0: Volare, die Gypsy Kings hier im ARD Musikclub 80er. Und die Gypsy Kings, die haben auch eine große Liebe fürs Covern. Johannes Häuft aus dem ARD Musikclub Team, wo kommt's her?
1: Ja, die covern echt viel. Volare ist eigentlich eine Nummer aus den 50ern.
0: Hören wir rein.
2: Volare. Oh.
1: Tja.
2: Cantare. 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
0: Könnte ich mich stundenlang an.
1: Ja. Und Bamboleo, das kennen wir ja so.
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1: Ja. Aber auch das ist ein Cover im Original aus den 30ern.
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0: Die haben auf jeden Fall eine Vorliebe für alte Songs.
1: Ja, so scheint's, gell? Aber wer covert, der kann ja auch mal was abgeben. Bailame von den Gypsy Kings, das haben wir ja so im Ohr.
0: Ja.
1: Und der Song, der hat's bis in den Kölner Karneval geschafft. Die Pavaya haben den benutzt für Beina Beina.
4: 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Was hätte er, was ich nicht habe?
0: Was hat der Rainer, was ich nicht habe?
1: Das wüsste ich auch gerne mal.
0: Beinahe, beinahe von den paar Bayern, gecovert von den Gypsy Kings. Also, sie nehmen und geben die Gypsy Kings. Hier ist der ARD Musikclub 80er. Und weiter geht's mit On and On.

Heute Abend nur Coversongs. Die kommen ja jetzt gerade Don't Leave Me This Way. Hier ist der ARD Musikclub 80er. Und natürlich gibt es auch eure Musikwünsche an diesem Abend. Welche Coversongs aus den 80ern wollt ihr gerne hören? Anrufen 06131 92 93 94 95. Schickt gerne auch eine Nachricht per WhatsApp oder Signal. 06131 92 93 94 95. Text- oder Sprachnachrichten mit euren 80er-Cover-Musikwünschen. So, und Henrik wünscht sich den Sonderzug nach Pankow von Udo Lindenberg. Jochen aus Alsenborn ebenfalls, hat auch angerufen und sich den Song gewünscht. Ja, und wo kommt das Original her? Das Original ist schon aus den 40er Jahren vom Glenn Miller Orchestra, der Chattanooga Choo Choo.

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1: Frank Habeck Johansen hier, heute Abend nur Cover-Songs aus den 80ern. Und jetzt kommen Status Quo, In the Army Now. Die meisten verbinden den Song ja sofort mit den beiden Gitarren von Status Quo. Tatsächlich stammt das Original aber von Niederländern, vom niederländischen Duo Bolland & Bolland nämlich. '81 veröffentlicht worden. Erst 5 Jahre später haben Status Quo daraus dann ihren Welthit gemacht. Und obwohl der Refrain ziemlich eingängig ist, ist In the Army Now eigentlich ein Antikriegslied. Es erzählt die Geschichte von einem jungen Soldaten, der merkt, dass Krieg mit Abenteuerromantik mal so gar nichts zu tun hat. Und naja, typisch Status Quo. Sie haben aus einem eher elektronisch produzierten Popsong eine kraftvolle Rocknummer gemacht. So überzeugend, dass bis heute viele glauben, ja Mensch, also das von Status Quo, das ist das Original, oder? Nein, ist es nicht. Wie gesagt, Original kommt von Bolland & Bolland, aber die Version von Status Quo, gewünscht unter anderem von Harald aus Ehningen. Jetzt hier für euch.
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Micha aus Hanau, Stefan vom Bodensee und Wolfgang aus Trier haben sich gefreut über Soft Cell mit Tainted Love, einer der größten 80er-Hits überhaupt. Und dabei war der Song bei seiner ersten Veröffentlichung 1964 praktisch ein Flop, kann man sagen. Gesungen hat ihn damals Gloria Jones, bei ihr klang das so.

Ich finde es gar nicht so schlecht, aber wie gesagt, ist damals 1964 gefloppt und erst als DJs die Single Jahre später wiederentdeckt haben, der Titel ein zweites Leben bekommen. Softcell haben daraus dann 1981 mit nur wenigen Synthesizer-Klängen und der markanten Stimme von Mark Almond einen Welthit gemacht. Ja, und die Single, die hat sich dann unglaubliche 43 Wochen in den US-Charts gehalten. Damals war das Rekord für eine Debüt-Single. So, und jetzt kommt gleich das nächste Cover, das viele für ein Original halten. The Locomotion von Kylie Minogue. Ja, denken viele, ah ja klar, das war von Kylie. Nein! Das war schon 62 ein Nummer 1 Hit und zwar für Little Eva. Little Eva hat eigentlich als Babysitterin für das berühmte Songwriter-Ehepaar Carol King und Gary Joffin gearbeitet. Die beiden haben den Titel dann eher zum Spaß geschrieben und plötzlich hat die halbe Welt den Locomotion getanzt. 1988 hat Kylie den Song dann, ja, man kann sagen, ein bisschen aufgehübscht und damit dann ihren ersten internationalen Mega-Hit gelandet. Hier ist Kylie Minogue, The Locomotion.

Tracy Ullman mit Break Away. Und auch das ist ein Cover mit einer ziemlich spannenden Geschichte. Das Original stammt von Irma Thomas, der Soul Queen of New Orleans aus dem Jahr 64. Ja, erkennt man wieder. Tracy Ullman hat dem Song dann 1983 einen frischen Pop-Anstrich verpasst und damit ihren ersten Hit gelandet. Und noch ein Fun-Fact. Bevor Tracy Ullman als Schauspielerin und Comedy-Star weltberühmt wurde und indirekt sogar die Simpsons möglich gemacht hat, weil die nämlich erstmal in ihrer eigenen Fernsehshow liefen, hat Tracy Ullman tatsächlich dann als Sängerin ihre Karriere gestartet. Und jetzt kommen wir gleich zu den Rolling Stones mit Harlem Shuffle. Auch das ist kein Stones-Original, sondern ein R&B-Klassiker von Bob und Earl aus dem Jahr 63. Mick Jagger und Keith Richards, die wollten Mitte der 80er einfach mal wieder richtig Spaß im Studio haben. Und rausgekommen ist dann diese groovige Cover-Hit, das dazugehörige Video. Das war damals ein MTV-Dauerbrenner und hat mit seinen tanzenden, animierten Figuren für jede Menge Hingucker gesorgt. Typisch 80er eben. Jetzt hier Harlem Shuffle. Wir hören kurz einmal rein in das Original. Bob and Earl.

0: Also das ist nicht der meistgecoverte Song aller Zeiten, aber auch unfassbar oft gecovert. Ich habe allein über 50 verschiedene Versionen gerade eben gefunden. Das Original, das kommt aus den 50ern, hieß damals Chocamo, wobei bei der Erstveröffentlichung ist der Song irrtümlich mal unter dem Titel Chocamo erschienen. Kommt von Sugar Boy und das Original klang so. Talking about hell now, hell now, Heiko, Heiko, Hande. Chocamo aus den 50ern und wir kennen es alle als Aiko Aiko.
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0: Frank Habeck Johansen hier und Sandra jetzt von 1987. Everlasting Love, das Original, das kommt von Robert Knight aus den 60ern. Klang so. Nee, das ist die Version von Sandra. Everlasting Love. Hören wir jetzt. Original liefere ich euch gleich nach.
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Sandra von 87, Everlasting Love von Original aus den 60ern von Robert Knight klang damals so. Hier ist der ARD Musikclub 80er und jetzt Musical Youth.

0: Coole Nummer, finde ich. Pass, The Dutchy Musical Youth. Und da wurde über den Originaltext einmal radikal drüber gebügelt. Johannes Wolft aus dem ARD Musikclub-Team.
1: Ja, fängt schon mit dem Titel an. Pass, The Dutchy. Also Dutchy ist ein Topf, den kann man gut übers Feuer halten. Der Dutchy war im Original aber der Kutschi. Und das ist ein Joint. Pass, The Kutschi heißt also den Joint da einmal rumgehen lassen. Ja, und so klingt die Nummer auch.
2: Pass, The Kutschi von der
1: ja. Ja, Reggae, Gras, Drogen, ja, und das ganze Drogenzeug, das wurde in der Dutchy-Version dann alles schön rausgenommen. Ist wahrscheinlich auch besser so, weil Musical Youth, das waren Kinder, die da gesungen haben, 11 bis 15 Jahre alt, und da ist Drogenverherrlichung jetzt nicht so toll.
0: Da ist was dran. Als nächstes spielen wir hier im ARD Musikclub 80er Laura Branigan, Gloria. Und die ist ja mal eine richtige Cover-Queen, ne?
1: Aber sowas von. Also die hat echt die 80er mit ihren Coversongs mal so richtig aufgewirbelt. Self-Control, gecovert. Gloria, gecovert. Und zwar von Umberto Tozzi.
0: Ja, auch das kennen wir. Der ARD Musikclub 80er, Gloria, das sehr erfolgreiche Cover von Laura Branigan.

0: Freddie Mercury, The Great Pretender. Hier ist der ARD Musikclub 80er. Heute Abend nur Coversongs bis Mitternacht. Und natürlich sind da auch eure 80er Cover Musikwünsche dabei.
1: Ja, hallo, hier der Holger aus Grünheide. Ich wünsche mir von Saphir aus den 80ern, 1986, den Titel Witch Queen of New Orleans, weil das Original ist von Redbone von 1971.

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1: Frank Habeck Johansen hier, guten Abend. Und heute Abend bis Mitternacht nur Coversongs der 80er. Alles, was ihr hört, ist im Prinzip geklaut. Auch Boy George, Everything I Own. Der Song hatte schon mehrere Leben, kann man sagen. Das Original stammt von der US-Band Brad, ist von 72 und klang damals so. Geschrieben hat den Song Bandchef David Gates als ja, sehr persönliche Hommage an seinen verstorbenen Vater. Viele haben das Lied damals für eine Liebesballade gehalten. Dabei steckt eben eigentlich eine Vater-Sohn-Geschichte dahinter. Jetzt hier die Version von Boy George aus den 80ern, Everything I Own.
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Under the Boardwalk, Bruce Willis. Ja, der Bruce Willis. Lange bevor er als Schauspieler mit Bösewichten zu tun hatte, wollte er tatsächlich eine Musikkarriere starten. Das Album The Return of Bruno war als augenzwinkernde Hommage an Rhythm and Blues gedacht. Und Under the Boardwalk im Original von den Drifters aus dem Jahr 64 wurde daraus sogar, kann man sagen, ein internationaler Hit. Ja, gar nicht schlecht für jemanden, den die meisten ja eher mit Yippie-Yay als mit Gesang verbinden. Der ARD Musikclub 80er, heute Abend hier nur Coversongs und jetzt gibt's You Can't Hurry Love von Phil Collins. Der Song war 1966 schon Nummer 1 Hit und zwar für die Supremes mit Diana Ross zusammen. Und Phil Collins war riesiger Motown-Fan und wollte den Sound möglichst originalgetreu nachbauen. Der Witz dabei, obwohl alles nach den 60ern klingt, stammt die Aufnahme eben komplett aus den 80ern. Und sie war auch der Beweis, dass ein Klassiker auch zwei Jahrzehnte später noch perfekt funktioniert. Hier ist Phil Collins und seine Coverversion von You Can't Hurry Love.

Yeah, yeah, von Matt Bianco. Klingt nach entspanntem 80er Jazz-Pop, ist aber eigentlich ein Song mit deutlich mehr Geschichte. Das Original Yeah Yeah stammt aus den 60ern und wurde vom Jazzmusiker Mongo Santa Maria aufgenommen. Weltbekannt hat ihn aber dann kurz darauf der Brite Georgie Fame gemacht, und bei dem klang das so. Ja, und Matt Bianco haben den Titel 1985 zurück auf die Tanzfläche und in die Radios geholt mit einer Extraportion Latin Groove und ja, diesem unverwechselbaren Sound. Hier ist der ARD Musikclub 80er und jetzt kommt ein Cover, das sogar Teil der Filmgeschichte geworden ist. La Bamba, Los Lobos. Der Song, der basiert ja auf einem traditionellen mexikanischen Volkslied, das schon seit Generationen gesungen wird. Weltweit berühmt wurde La Bamba aber erst 87, und zwar durch den Kinofilm über Richie Valens. Ja, Los Lobos haben den Titel dafür neu eingespielt, haben dafür tatsächlich einen Nummer 1 Hit in den USA gelandet. Und ja, man muss sagen, nicht so schlecht, ne, für einen Song, der seine Wurzeln schon im 18. Jahrhundert hat. Hier sind Los Lobos mit La Bamba von 1987.

0: Lustigerweise haben übrigens UB40 erst gemerkt, dass der Song von Neil Diamond ist, als sie schon in Großbritannien auf Platz 1 der Charts war.
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4: Frank Habeck-Johansen hier. Guten Abend. Und wie immer Montagabend tauchen wir ganz tief ein in die 80er. 4 Stunden lang. Aber ganz besonders gibt es heute Abend nur Coversongs der 80er. Und natürlich könnt ihr euch gerne auch Songs wünschen, aber eben nur Coversongs der 80er. 06131 92 93 94 95 anrufen oder Nachrichten schicken per WhatsApp oder Signal. Und wir starten mit einem Song. Da haben wir auch nicht alle auf dem Schirm, dass der gecovert ist. David Hasselhoff mit Looking for Freedom. Original kommt von Mark Seberg. Und ehrlich gesagt klingt das sehr ähnlich wie das Original. Hört mal. Ja, das ist das Original und es klingt sehr ähnlich wie die Version von David Hasselhoff, obwohl sie 10 Jahre später veröffentlicht wurde.
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dem Musikclub 80er. Heute Abend nur Coversongs und das gerade Knockin' on Heaven's Door in der Version von Randy Crawford. Original stammt natürlich von Bob Dylan, ne, hier. Knock, knock, knockin' on heaven's door. 1973 wurde der Song für den Western Pat Garrett and Billy the Kid geschrieben. Ja, und Randy Crawford hat daraus dann Anfang der 80er eine gefühlvolle Soul-Version gemacht, die wir eben gehört haben. Und die war vor allem in Europa übrigens ein Riesenerfolg. Lustigerweise war ihre Version in Deutschland sogar deutlich erfolgreicher als das Bob Dylan-Original. So, und jetzt kommen zwei Männer, die aus einer Filmidee eine Weltkarriere gemacht haben. Die Blues Brothers, John Belushi und Dan Aykroyd. Die waren ursprünglich nur Figuren aus der Comedy-Show Saturday Night Live. Der Film wurde Kult. Und der Soundtrack gleich mit. Ihre Version von Jailhouse Rock. Natürlich eine Verbeugung vor Elvis Presley. Bei den Blues Brothers klingt das so.

Grace Jones mit I've Seen That Face Before, Lieber Tango. Die Musik stammt aus Astor Piazzollas berühmtem Instrumental, Lieber Tango. So klang das. Ja, das ist das Original. Und genau darum geht es heute in unserem Cover-Spezial im ARD Musikclub 80er. Songs, die bekannte Vorlagen nehmen und daraus was völlig Neues machen. Nächstes Beispiel ist dafür perfekt. David Lee Roth mit Just a Gigolo, I Ain't Got Nobody. Viele kennen ja den Song aus den 80ern. Dabei ist Just a Gigolo ursprünglich tatsächlich fast 100 Jahre alt. Wurde schon 1928 veröffentlicht. David Lee Roth, damals gerade frisch von Van Halen getrennt, hat daraus eben gemeinsam mit dem alten Jazz-Klassiker I Ain't Got Nobody, kann man schon sagen, eine schrille Partyhymne gemacht. Hier ist die Version von ihm. David Lee Roth, Just a Gigolo, I Ain't Got Nobody.

0: Tina Turner, I Can Stand the Rain.
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0: Mit Frank Habeck Johansen bis Mitternacht heute nur Cover-Songs aus den 80ern. Das Original vom nächsten Song, das ist tatsächlich schon in den 50er Jahren entstanden. Chuck Berry hat's gemacht, Johnny B. Goode.

0: Ja, und die Reggae-Version aus den 80ern, die kommt von Peter Tosh.
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0: Volare, die Gypsy Kings hier im ARD Musikclub 80er. Und die Gypsy Kings, die haben auch eine große Liebe fürs Covern. Johannes Häuft aus dem ARD Musikclub Team, wo kommt's her?
1: Ja, die covern echt viel. Volare ist eigentlich eine Nummer aus den 50ern.
0: Hören wir rein.
2: Volare. Oh.
1: Tja.
2: Cantare. 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
0: Könnte ich mir stundenlang anhören.
1: Ja. Und Bamboleo, das kennen wir ja so.
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1: Ja. Aber auch das ist ein Cover im Original aus den 30ern.
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0: Die haben auf jeden Fall eine Vorliebe für alte Songs.
1: Ja, so scheint's, gell? Aber wer covert, der kann ja auch mal was abgeben. Baila Me von den Gypsy Kings, das haben wir ja so im Ohr.
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0: Ja.
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1: Und der Song, der hat's bis in den Kölner Karneval geschafft. Die Pavaya haben den benutzt für Baila, baila.
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0: Was hat der Rainer, was ich nicht habe?
1: Das wüsste ich auch gerne mal.
0: Beinahe, beinahe von den Papayern, gecovert von den Gypsy Kings. Also, sie nehmen und geben die Gypsy Kings. Hier ist der ARD Musikclub 80er. Und weiter geht's mit On and On.

Heute Abend nur Coversongs, die kommen ja jetzt gerade Don't Leave Me This Way. Hier ist der ARD Musikclub 80er. Und natürlich gibt es auch eure Musikwünsche an diesem Abend. Welche Coversongs aus den 80ern wollt ihr gerne hören? Anrufen 06131 92 93 94 95. Schickt gerne auch eine Nachricht per WhatsApp oder Signal. 06131 92 93 94 95. Text- oder Sprachnachrichten mit euren 80er-Cover-Musikwünschen. So, und Henrik wünscht sich den Sonderzug nach Pankow von Udo Lindenberg. Jochen aus Alsenborn ebenfalls, hat auch angerufen und sich den Song gewünscht. Ja, und wo kommt das Original her? Das Original ist schon aus den 40er Jahren vom Glenn Miller Orchestra, der Chattanooga Choo Choo.

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1: Frank Habeck Johansen hier. Heute Abend nur Coversongs aus den 80ern. Und jetzt kommen Status Quo in the Army Now. Die meisten verbinden den Song ja sofort mit den beiden Gitarren von Status Quo. Tatsächlich stammt das Original aber von Niederländern. Vom niederländischen Duo Bolland & Bolland nämlich. '81 veröffentlicht worden. Erst 5 Jahre später haben Status Quo daraus dann ihren Welthit gemacht. Und obwohl der Refrain ziemlich eingängig ist, ist In the Army Now eigentlich ein Antikriegslied. Es erzählt die Geschichte von einem jungen Soldaten, der merkt, dass Krieg mit Abenteuerromantik mal so gar nichts zu tun hat. Und naja, typisch Status Quo. Sie haben aus einem eher elektronisch produzierten Popsong eine kraftvolle Rocknummer gemacht. So überzeugend, dass bis heute viele glauben, ja Mensch, also das von Status Quo, das ist das Original, oder? Nein, ist es nicht. Wie gesagt, Original kommt von Bolland & Bolland, aber die Version von Status Quo, gewünscht unter anderem von Harald aus Ehningen. Jetzt hier für euch.
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0: Micha aus Hanau, Stefan vom Bodensee und Wolfgang aus Trier haben sich gefreut über Soft Cell mit Tainted Love, einer der größten 80er-Hits überhaupt. Und dabei war der Song bei seiner ersten Veröffentlichung 1964 praktisch ein Flop, kann man sagen. Gesungen hat ihn damals Gloria Jones, bei ihr klang das so.
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Ich finde es gar nicht so schlecht, aber wie gesagt, ist damals 1964 gefloppt und erst als DJs die Single Jahre später wiederentdeckt haben, der Titel ein zweites Leben bekommen. Softcell haben daraus dann 1981 mit nur wenigen Synthesizer-Klängen und der markanten Stimme von Mark Almond einen Welthit gemacht. Ja, und die Single, die hat sich dann unglaubliche 43 Wochen in den US-Charts gehalten. Damals war das Rekord für eine Debüt-Single. So, und jetzt kommt gleich das nächste Cover, das viele für ein Original halten. The Locomotion von Kylie Minogue. Ja, denken viele, ah ja klar, das war von Kylie. Nein! Das war schon 62 ein Nummer 1 Hit und zwar für Little Eva. Little Eva hat eigentlich als Babysitterin für das berühmte Songwriter-Ehepaar Carole King und Gary Joffin gearbeitet. Die beiden haben den Titel dann eher zum Spaß geschrieben und plötzlich hat die halbe Welt den Locomotion getanzt. 1988 hat Kylie den Song dann, ja, man kann sagen, ein bisschen aufgehübscht und damit dann ihren ersten internationalen Mega-Hit gelandet. Hier ist Kylie Minogue, The Locomotion.

Tracy Ullman mit Break Away. Und auch das ist ein Cover mit einer ziemlich spannenden Geschichte. Das Original stammt von Irma Thomas, der Soul Queen of New Orleans aus dem Jahr 64. Ja, erkennt man wieder. Tracy Ullman hat dem Song dann 1983 einen frischen Pop-Anstrich verpasst und damit ihren ersten Hit gelandet. Und noch ein Fun-Fact: Bevor Tracy Ullman als Schauspielerin und Comedy-Star weltberühmt wurde und indirekt sogar die Simpsons möglich gemacht hat, weil die nämlich erstmal in ihrer eigenen Fernsehshow liefen, hat Tracy Ullman tatsächlich dann als Sängerin ihre Karriere gestartet. Und jetzt kommen wir gleich zu den Rolling Stones mit Harlem Shuffle. Auch das ist kein Stones Original, sondern ein R&B-Klassiker von Bob and Earl aus dem Jahr 63. Mick Jagger und Keith Richards, die wollten Mitte der 80er einfach mal wieder richtig Spaß im Studio haben. Und rausgekommen ist dann diese groovige Cover-Hit, das dazugehörige Video. Das war damals ein MTV-Dauerbrenner und hat mit seinen tanzenden, animierten Figuren für jede Menge Hingucker gesorgt. Typisch 80er eben. Jetzt hier Harlem Shuffle. Wir hören kurz einmal rein in das Original. Bob and Earl.

0: Also das ist nicht der meistgecoverte Song aller Zeiten, aber auch unfassbar oft gecovert. Ich habe allein über 50 verschiedene Versionen gerade eben gefunden. Das Original, das kommt aus den 50ern, hieß damals Chocamo, wobei bei der Östveröffentlichung ist der Song irrtümlich mal unter dem Titel Chocamo erschienen. Kommt von Sugar Boy und das Original klang so. Chocamo aus den 50ern und wir kennen es alle als Aiko Aiko.
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0: Frank Habeck Johansen hier und Sandra jetzt von 1987. Everlasting Love, das Original, das kommt von Robert Knight aus den 60ern, klang so. Nee, das ist die Version von Sandra. Everlasting Love. Hören wir jetzt. Original liefere ich euch gleich nach.
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Sandra von 87, Everlasting Love von Original aus den 60ern von Robert Knight klang damals so. Hier ist der ARD Musikclub 80er und jetzt Musical Youth.

0: Coole Nummer, finde ich. Pass, The Dutchy Musical Youth. Und da wurde über den Originaltext einmal radikal drüber gebügelt. Johannes Wolf aus dem ARD Musikclub-Team.
1: Ja, fängt schon mit dem Titel an. Pass, The Dutchy. Also Dutchy ist ein Topf, den kann man gut übers Feuer halten. Der Dutchy war im Original aber der Kutschi. Und das ist ein Joint. Pass, The Kutschi heißt also den Joint da einmal rumgehen lassen. Ja, und so klingt die Nummer auch.
2: Pass, The Kutschi von
0: ja.
1: Ja, Reggae, Gras, Drogen. Ja, und das ganze Drogenzeug, das wurde in der Dutchy-Version dann alles schön rausgenommen. Ist wahrscheinlich auch besser so, weil Musical Youth, das waren Kinder, die da gesungen haben. 11 bis 15 Jahre alt, und da ist Drogenverherrlichung jetzt nicht so toll.
0: Da ist was dran. Als nächstes spielen wir hier im ARD Musikclub 80er Laura Branigan, Gloria. Und die ist ja mal eine richtige Cover-Queen, ne?
1: Aber sowas von. Also die hat echt die 80er mit ihren Coversongs mal so richtig aufgewirbelt. Self-Control, gecovert. Gloria, gecovert. Und zwar von Umberto Tozzi.
0: Ja, auch das kennen wir.

0: Freddie Mercury, The Great Pretender. Hier ist der ARD Musikclub 80er. Heute Abend nur Coversongs bis Mitternacht. Und natürlich sind da auch eure 80er-Cover-Musikwünsche dabei.
1: Ja, hallo, hier der Holger aus Grünheide. Ich wünsche mir von Saphir aus den 80ern, 1986, den Titel Witch Queen of New Orleans, weil das Original ist von Redbone von 1971.

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1: Frank Habeck-Johansen hier, guten Abend. Und heute Abend bis Mitternacht nur Coversongs der 80er. Alles, was ihr hört, ist im Prinzip geklaut. Auch Boy George, Everything I Own. Der Song hatte schon mehrere Leben, kann man sagen. Das Original stammt von der US-Band Brad, ist von 72 und klang damals so. Geschrieben hat den Song Bandchef David Gates als ja, sehr persönliche Hommage an seinen verstorbenen Vater. Viele haben das Lied damals für eine Liebesballade gehalten. Dabei steckt eben eigentlich eine Vater-Sohn-Geschichte dahinter. Jetzt hier die Version von Boy George aus den 80ern, Everything I Own.
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Under the Boardwalk, Bruce Willis. Ja, der Bruce Willis. Lange bevor er als Schauspieler mit Bösewichten zu tun hatte, wollte er tatsächlich eine Musikkarriere starten. Das Album The Return of Bruno war als augenzwinkernde Hommage an Rhythm and Blues gedacht. Und Under the Boardwalk im Original von den Drifters aus dem Jahr 64 wurde daraus sogar, kann man sagen, ein internationaler Hit. Ja, gar nicht schlecht für jemanden, den die meisten ja eher mit Yippie-Yay als mit Gesang verbinden. Der AD Musikclub 80er, heute Abend hier nur Coversongs und jetzt gibt's You Can't Hurry Love von Phil Collins. Der Song war 1966 schon Nummer 1 Hit und zwar für die Supremes mit Diana Ross zusammen. Ja, und Phil Collins war riesiger Motown-Fan und wollte den Sound möglichst originalgetreu nachbauen. Der Witz dabei, obwohl alles nach den 60ern klingt, stammt die Aufnahme eben komplett aus den 80ern. Und sie war auch der Beweis, dass ein Klassiker auch zwei Jahrzehnte später noch perfekt funktioniert. Hier ist Phil Collins und seine Coverversion von You Can't Hurry Love.

Yeah, yeah, von Matt Bianco. Klingt nach entspanntem 80er Jazz-Pop, ist aber eigentlich ein Song mit deutlich mehr Geschichte. Das Original Yeah Yeah stammt aus den 60ern und wurde vom Jazzmusiker Mongo Santa Maria aufgenommen. Weltbekannt hat ihn aber dann kurz darauf der Brite Georgie Fame gemacht, und bei dem klang das so. Ja, und Matt Bianco haben den Titel 1985 zurück auf die Tanzfläche und in die Radios geholt mit einer Extraportion Latin Groove und ja, diesem unverwechselbaren Sound. Hier ist der ARD Musikclub 80er und jetzt kommt ein Cover, das sogar Teil der Filmgeschichte geworden ist. La Bamba, Los Lobos. Der Song, der basiert ja auf einem traditionellen mexikanischen Volkslied, das schon seit ja, Generationen gesungen wird. Weltweit berühmt wurde La Bamba aber erst 87, und zwar durch den Kinofilm über Ritchie Valens. Ja, Los Lobos haben den Titel dafür neu eingespielt, haben dafür tatsächlich einen Nummer 1 Hit in den USA gelandet. Und ja, man muss sagen, nicht so schlecht, ne, für einen Song, der seine Wurzeln schon im 18. Jahrhundert hat. Hier sind Los Lobos mit La Bamba von 1987.

0: Lustigerweise haben übrigens UB40 erst gemerkt, dass der Song von Neil Diamond ist, als sie schon in Großbritannien auf Platz 1 der Charts war.
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0: Frank Habeck Johansen. Heute Abend nur Cover-Songs. Und jetzt Blame It on the Boogie. Die meisten verbinden ja den Song mit den Jacksons. Tatsächlich stammt das Original aber von Mick Jackson. Und der wiederum ist kein Michael Jackson-Verwandter, sondern ein britischer Sänger. Ja, das Kuriose, beide Versionen sind 1978 fast zeitgleich erschienen. In England hat man damals sogar von der Battle of the Boogie gesprochen. Ende der 80er haben Big Fun dann dem Disco-Klassiker nochmal ein Update verpasst, geschniegelt sozusagen, eingängig gemacht und absolut tanzbar. Und hier kommt die Version Big Fun mit Blame It on the Boogie.
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0: Natalie Cole und Pink Cadillac. Hier ist der ARD Musikclub 80er. Heute mit dem großen Cover-Spezial. Wir spielen nur Cover-Songs. Und wir sprechen jetzt über diese Nummer hier. Manfred Mann zur Earth Band, For You von 1980. Johannes Häuft aus dem ARD Musikclub-Team. Wo hat denn Manfred mit seinen Jungs abgekupfert?
1: Beim Boss himself, bei Bruce Springsteen, der hat die Nummer 73 rausgebracht. Ja, alles bisschen gediegener, bisschen verhaltener.

0: Tightfit, The Lion Sleeps Tonight, ARD Musikclub 80er. Heute Abend nur Cover-Songs und jetzt Kim Wilde, You Keep Me Hanging On. Original ist von den Supremes aus den 60er Jahren. Ist ein Wunsch von Stefan aus Illerkirchberg und von Ricardo aus Rentchen im Ortenaukreis. Der hat uns eine Sprachnachricht geschickt.
1: Hallo, ich wünsche mir als Coverlied You Keep Me Hanging On von Kim Wilde für meinen Papa und für mich. Dankeschön und auf Wiederhören.

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1: Frank Habeck Johansen hier. Heute Abend nur gecoverte 80er-Songs. Und jetzt kommt Spirit in the Sky in der Version von Doctor and the Medics. Die haben es abgeschrieben. Und zwar bei Norman Greenbaum. Oh, yeah.

0: Seine Version ist von 1969, die von Doctor and the Medics von 1986.
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Dr. and the Medic, Spirit in the Sky, gewünscht übrigens von Peter aus Biberach. Hier ist der ARD Musikclub 80er, jetzt mit Paul Young, Love Will Tear Us Apart.

Michael aus Siegen hat sich das gewünscht. Love Will Tear Us Apart, Paul Young. Sich 84 an diesen Song gewagt, den viele ja für unantastbar gehalten hatten. Den Klassiker von Joy Division. Ja, hier. Statt dieser etwas düsteren New Wave-Stimmung hat Paul Young daraus so eine gefühlvolle Soul-Ballade gemacht, kann man sagen. Und er hat bewiesen, dass ein gutes Lied auch in einem völlig anderen Gewand funktioniert. So, und jetzt kommt hier im AD Musikclub 80er ein Cover, das für viele längst das Original ist. Girls Just Wanna Have Fun. Cyndi Lauper hat den Song 83 weltberühmt gemacht, was viele nicht wissen. Geschrieben und zuerst aufgenommen wurde er schon viele Jahre früher, und zwar von Robert Hazard. Und zwar aus der Sicht eines Mannes tatsächlich. So, und erst Cyndi Lauper hat die Perspektive dann umgedreht und daraus eine Hymne für Frauen gemacht und vor allem einen Riesenhit. Carola aus Steinheim hat sich den auch gewünscht. Sie war vor 4 Wochen in Lissabon, hat sie geschrieben, und unter anderem hat sie da auch Cyndi Lauper gesehen. Girls Just Wanna Have Fun.

Tall's the Time, Eric Clapton. Viele kennen den Song in seiner Version. Besonders vom legendären MTV Unplugged Album. Das Original, das stammt aber von Don Williams, einem der ganz großen Country-Stars der USA.

Tja, von Eric Clapton hat daraus eben Ende der 70er einen lässigen Blues-Rock-Song gemacht und bewiesen, dass Country und Rock ziemlich gut zusammenpassen und das dann uns eben zu hören gebracht. Und jetzt kommt gleich ein Cover, das in den 80ern fast größer wurde als das Original. Caravan of Love, die House Martins. Der Song, der wurde ursprünglich von Isley Jasper Isley aufgenommen und war eine Soul-Ballade mit kompletter Band.

Tja, und die Hausmartins, die haben alles auf Stimmen reduziert, mit ein bisschen Begleitung, fast wie so ein moderner Gospelchor. Das Ergebnis, die einzige Nummer 1 in Großbritannien. Und genau dieser A Cappella-Sound, der macht den Sound bis heute unverwechselbar. Hier sind die Hausmartins mit Caravan of Love.

0: Dave Stewart. It's my party. Aber nicht der Eurythmics, Dave.
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0: Frank Habeck Johansen hier, nur Coversongs und jetzt die Pet Shop Boys, Always on My Mind. Elvis hat den Song auch mal rausgebracht, aber auch bei ihm war es ein Cover. Das Original stammt von Gwen McCrae. You Were Always on My Mind, das ist das Original aus den 70ern, aber das hier die Version aus den 80ern von den Pet Shop Boys.
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0: Joan Jett and the Black Hearts. I love rock and roll aus den 80ern, aber Johannes Häuft aus dem ARD Musikclub Team. Die Nummer kommt ursprünglich aus den 70ern.
1: Ja, das ist eine 75er Nummer von den Arrows.

0: Ja, ist ein bisschen langsamer Mann am Gesang, aber ich finde auch, da passiert einfach ein bisschen weniger. Da ist die Joan Jett-Version schon rotziger, rockiger.
1: Definitiv, ja.
0: Aber es gibt ja noch eine Version, Frank, die von Joan Jett, die kannte ich früher gar nicht. Meine Eltern hatten eine CD im Schrank von Gildo Horn und den orthopädischen Strümpfen. Und da war dieser Song hier drauf, den fand ich richtig cool.
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1: Ja.
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1: Sehr schön auch, ja, das stimmt.
0: Ja, aus Rock'n'Roll mach Schlagertoll, geht auch, ne?
1: Hier ist der ARD Musikclub 80er und jetzt Mark Almond, Something's Gotten Hold of My Heart.

ARD Musikclub 80er, heute Abend nur Coversongs. Und jetzt der Musikwunsch von Heidi aus Pforzheim. Sie wünscht sich Moni Moni von Billy Idol. Wünscht noch allen einen schönen Abend. Ja, und die Nummer kommt von 1981 und das Original kommt von Tommy James and the Shondells. Moni Moni von 68, das Original. So klingt's in den 80ern bei Billy Idol.

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1: Frank Habeck-Johansen hier, guten Abend und wie immer Montagabend tauchen wir ganz tief ein in die 80er, 4 Stunden lang, aber ganz besonders gibt es heute Abend nur Coversongs der 80er. Und natürlich könnt ihr euch gerne auch Songs wünschen, aber eben nur Coversongs der 80er. 06131 92 93 94 95 anrufen oder Nachrichten schicken per WhatsApp oder Signal. Und wir starten mit einem Song, da haben wir auch nicht alle auf dem Schirm, dass der gecovert ist. David Hasselhoff mit Looking for Freedom. Original kommt von Mark Seberg und ehrlich gesagt klingt das sehr ähnlich wie das Original. Hört mal. Ja, das ist das Original und es klingt sehr ähnlich wie die Version von David Hasselhoff, obwohl sie 10 Jahre später veröffentlicht wurde.
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ARD-Musikclub 80er. Heute Abend nur Coversongs und das gerade Knockin' on Heaven's Door in der Version von Randy Crawford. Original stammt natürlich von Bob Dylan, ne, hier. Knock, knock, knockin' on heaven's door. 1973 wurde der Song für den Western Pat Garrett and Billy the Kid geschrieben. Ja, und Randy Crawford hat daraus dann Anfang der 80er eine gefühlvolle Soul-Version gemacht, die wir eben gehört haben. Und die war vor allem in Europa übrigens ein Riesenerfolg. Lustigerweise war ihre Version in Deutschland sogar deutlich erfolgreicher als das Bob Dylan-Original. So, und jetzt kommen zwei Männer, die aus einer Filmidee eine Weltkarriere gemacht haben. Die Blues Brothers, John Belushi und Dan Aykroyd. Die waren ursprünglich nur Figuren aus der Comedy-Show Saturday Night Live. Der Film wurde Kult. Und der Soundtrack gleich mit. Ihre Version von Jailhouse Rock. Natürlich eine Verbeugung vor Elvis Presley. Bei den Blues Brothers klingt das so.

Grace Jones mit I've Seen That Face Before, Lieber Tango. Die Musik stammt aus Astor Piazzollas berühmtem Instrumental, Lieber Tango. So klang das. Ja, das ist das Original. Und genau darum geht es heute in unserem Cover-Spezial im ARD Musikclub 80er. Songs, die bekannte Vorlagen nehmen und daraus was völlig Neues machen. Nächstes Beispiel ist dafür perfekt. David Lee Roth mit Just a Gigolo, I Ain't Got Nobody. Viele kennen ja den Song aus den 80ern. Dabei ist Just a Gigolo ursprünglich tatsächlich fast 100 Jahre alt. Wurde schon 1928 veröffentlicht. David Lee Roth, damals gerade frisch von Van Halen getrennt, hat daraus eben gemeinsam mit dem alten Jazz-Klassiker I Ain't Got Nobody, kann man schon sagen, eine schrille Partyhymne gemacht. Hier ist die Version von ihm. David Lee Roth, Just a Gigolo, I Ain't Got Nobody.

0: Tina Turner, I Can Stand the Rain.
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0: Mit Frank Habeck Johansen bis Mitternacht heute nur Cover-Songs aus den 80ern. Das Original vom nächsten Song, das ist tatsächlich schon in den 50er Jahren entstanden. Chuck Berry hat's gemacht, Johnny B. Goode. Und die Reggae-Version aus den 80ern, die kommt von Peter Tosh.
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0: Volare, die Gypsy Kings hier im ARD Musikclub 80er. Und die Gypsy Kings, die haben auch eine große Liebe fürs Covern. Johannes Holft aus dem ARD Musikclub Team, wo kommt's her?
1: Ja, die covern echt viel. Volare ist eigentlich eine Nummer aus den 50ern.
0: Hören wir rein.
2: Volare. Oh.
1: Tja.
2: 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Oh.
0: Könnte ich mich stundenlang anhören.
1: Ja. Und Bamboleo, das kennen wir ja so.
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1: Ja. Aber auch das ist ein Cover im Original aus den 30ern.
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0: Die haben auf jeden Fall eine Vorliebe für alte Songs.
1: Ja, so scheint's, gell? Aber wer covert, der kann ja auch mal was abgeben. Bailame von den Gypsy Kings, das haben wir ja so im Ohr.
0: Ja.
1: Und der Song, der hat's bis in den Kölner Karneval geschafft. Die Pavaya haben den benutzt für Beiner, Beiner.
4: 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Aber leider kommt der Rainer und er hätte das Ding geritzt. 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
0: Was hat der Rainer, was ich nicht habe?
1: Das wüsste ich auch gerne mal.
0: Beinahe, beinahe von den Papayern, gecovert von den Gypsy Kings. Also, sie nehmen und geben die Gypsy Kings. Hier ist der ARD Musikclub 80er. Und weiter geht's mit On and On.

Heute Abend nur Coversongs. Die kommen ja jetzt gerade Don't Leave Me This Way. Hier ist der ARD Musikclub 80er. Und natürlich gibt es auch eure Musikwünsche an diesem Abend. Welche Coversongs aus den 80ern wollt ihr gerne hören? Anrufen 06131 92 93 94 95. Schickt gerne auch eine Nachricht per WhatsApp oder Signal. 06131 92 93 94 95. Text- oder Sprachnachrichten mit euren 80er-Cover-Musikwünschen. So, und Henrik wünscht sich den Sonderzug nach Pankow von Udo Lindenberg. Jochen aus Alsenborn ebenfalls, hat auch angerufen und sich den Song gewünscht. Ja, und wo kommt das Original her? Das Original ist schon aus den 40er Jahren vom Glenn Miller Orchestra, der Chattanooga Choo Choo.

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1: Frank Habeck Johansen hier, guten Abend. Und heute Abend bis Mitternacht nur Coversongs der 80er. Alles, was ihr hört, ist im Prinzip geklaut. Auch Boy George, Everything I Own. Der Song hatte schon mehrere Lieben, kann man sagen. Das Original stammt von der US-Band Brad, ist von 72 und klang damals so. Geschrieben hat den Song Bandchef David Gates als ja, sehr persönliche Hommage an seinen verstorbenen Vater. Viele haben das Lied damals für eine Liebesballade gehalten. Dabei steckt eben eigentlich eine Vater-Sohn-Geschichte dahinter. Jetzt hier die Version von Boy George aus den 80ern, Everything I Own.
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Under the Boardwalk, Bruce Willis. Ja, der Bruce Willis. Lange bevor er als Schauspieler mit Bösewichten zu tun hatte, wollte er tatsächlich eine Musikkarriere starten. Das Album The Return of Bruno war als augenzwinkernde Hommage an Rhythm and Blues gedacht. Und Under the Boardwalk im Original von den Drifters aus dem Jahr 64 wurde daraus sogar, kann man sagen, ein internationaler Hit. Ja, gar nicht schlecht für jemanden, den die meisten ja eher mit Yippie-Yay als mit Gesang verbinden. Der AD Musikclub 80er, heute Abend hier nur Coversongs. Und jetzt gibt's You Can't Hurry Love von Phil Collins. Der Song war 1966 schon Nummer 1 Hit, und zwar für die Supremes mit Diana Ross zusammen. Ja, und Phil Collins war riesiger Motown-Fan und wollte den Sound möglichst originalgetreu nachbauen. Der Witz dabei, obwohl alles nach den 60ern klingt, stammt die Aufnahme eben komplett aus den 80ern. Und sie war auch der Beweis, dass ein Klassiker auch zwei Jahrzehnte später noch perfekt funktioniert. Hier ist Phil Collins und seine Coverversion von You Can't Hurry Love.

Yeah, yeah, von Matt Bianco. Klingt nach entspanntem 80er Jazz-Pop, ist aber eigentlich ein Song mit deutlich mehr Geschichte. Das Original Yeah, Yeah stammt aus den 60ern und wurde vom Jazzmusiker Mongo Santa Maria aufgenommen. Weltbekannt hat ihn aber dann kurz darauf der Brite Georgie Fame gemacht und bei dem klang das so. Ja, und Matt Bianco haben den Titel 1985 zurück auf die Tanzfläche und in die Radios geholt mit einer Extraportion Latin Groove und ja, diesem unverwechselbaren Sound. Hier ist der ARD Musikclub 80er und jetzt kommt ein Cover, das sogar Teil der Filmgeschichte geworden ist. La Bamba, Los Lobos. Der Song, der basiert ja auf einem traditionellen mexikanischen Volkslied, das schon seit ja, Generationen gesungen wird. Weltweit berühmt wurde La Bamba aber erst 87 und zwar durch den Kinofilm über Richie Valens. Ja, Los Lobos haben den Titel dafür neu eingespielt, haben dafür tatsächlich einen Nummer 1 Hit in den USA gelandet. Und ja, man muss sagen, nicht so schlecht, ne, für einen Song, der seine Wurzeln schon im 18. Jahrhundert hat. Hier sind Los Lobos mit La Bamba von 1987.

0: Lustigerweise haben übrigens UB40 erst gemerkt, dass der Song von Neil Diamond ist, als sie schon in Großbritannien auf Platz 1 der Charts war.
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0: Frank Habeck Johansen, heute Abend nur Cover-Songs und jetzt Blame It on the Boogie. Die meisten verbinden ja den Song mit den Jacksons. Tatsächlich stammt das Original aber von Mick Jackson. Und der wiederum ist kein Michael Jackson-Verwandter, sondern ein britischer Sänger. Ja, das Kuriose, beide Versionen sind 1978 fast zeitgleich erschienen. In England hat man damals sogar von der Battle of the Boogie gesprochen. Ende der 80er haben Big Fun dann dem Disco-Klassiker nochmal ein Update verpasst, geschniegelt sozusagen, eingängig gemacht und absolut tanzbar. Und hier kommt die Version Big Fun mit Blame It on the Boogie.
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0: Natalie Cole und Pink Cadillac. Hier ist der ARD Musikclub 80er. Heute mit dem großen Cover-Spezial. Wir spielen nur Cover-Songs. Und wir sprechen jetzt über diese Nummer hier. Manfred Mann's Earth Band For You von 1980. Johannes Häuft aus dem ARD Musikclub-Team. Wo hat denn Manfred mit seinen Jungs abgekupfert?
1: Beim Boss himself, bei Bruce Springsteen, der hat die Nummer 73 rausgebracht. Ja, alles ein bisschen gediegener, ein bisschen verhaltener.

0: Ja, bei dem haben sich Manfred Mann's Earth Band wohl besonders gerne bedient. Planet by the Light ist im Original nämlich auch von dem. Heißt, Springsteen hat denen mal eben ihre zwei erfolgreichsten Songs geliefert. Ja, und dieses 80er For You Cover, das wurde 2005 dann nochmal überarbeitet. Da haben sie nochmal richtig einen draufgesetzt. Manfred Mann's Earth Band featuring the Disco Boys. Das geht richtig ab. Das ist cool, oder?
1: Das ist absolut cool. Leider nicht aus den 80ern. Sonst hätten wir es jetzt gespielt. Hier ist die 80er-Version von Manfred Mann's Earth Band For You im ARD Musikclub 80er.

0: Tightfit, The Lions, Sleeps Tonight, ARD Musikclub 80er. Heute Abend nur Cover-Songs und jetzt Kim Wilde, You Keep Me Hanging On. Original ist von den Supremes aus den 60er Jahren. Ist ein Wunsch von Stefan aus Illerkirchberg und von Ricardo aus Rentchen im Ortenaukreis. Der hat uns eine Sprachnachricht geschickt.
1: Hallo, ich wünsche mir als Coverlied You Keep Me Hanging On von Kim Wilde, für meinen Papa und für mich. Dankeschön und auf Wiederhören.

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1: Frank Habeck-Johansen hier. Heute Abend nur gecoverte 80er-Songs. Und jetzt kommt Spirit in the Sky in der Version von Doctor and the Medics. Die haben es abgeschrieben. Und zwar bei Norman Greenbaum. Oh yeah.

0: Jahr. Seine Version ist von 1969, die von Doctor and the Medics von 1986.
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Dr. and the Medic, Spirit in the Sky, gewünscht übrigens von Peter aus Biberach. Hier ist der ARD Musikclub 80er, jetzt mit Paul Young. Love will tear us apart.

Michael aus Siegen hat sich das gewünscht. Love Will Tear Us Apart, Paul Young. Sich 84 an diesen Song gewagt, den viele ja für unantastbar gehalten hatten. Den Klassiker von Joy Division. Ja, hier. Statt dieser etwas düsteren New Wave-Stimmung hat Paul Young daraus so eine gefühlvolle Soul-Ballade gemacht, kann man sagen. Und er hat bewiesen, dass ein gutes Lied auch in einem völlig anderen Gewand funktioniert. So, und jetzt kommt hier im AD Musikclub 80er ein Cover, das für viele längst das Original ist. Girls Just Wanna Have Fun. Cyndi Lauper hat den Song 83 weltberühmt gemacht, was viele nicht wissen. Geschrieben und zuerst aufgenommen wurde er schon viele Jahre früher. Und zwar von Robert Hazard. Und zwar aus der Sicht eines Mannes tatsächlich. So, und erst Cyndi Lauper hat die Perspektive dann umgedreht und daraus eine Hymne für Frauen gemacht und vor allem einen Riesenhit. Carola aus Steinheim hat sich den auch gewünscht. Sie war vor 4 Wochen in Lissabon, hat sie geschrieben, und unter anderem hat sie da auch Cyndi Lauper gesehen. Girls Just Wanna Have Fun.

Tulls of Time, Eric Clapton. Viele kennen den Song in seiner Version. Besonders vom legendären MTV Unplugged Album. Das Original, das stammt aber von Don Williams, einem der ganz großen Country-Stars der USA.

Tja, von Eric Clapton hat daraus eben Ende der 70er einen lässigen Blues-Rock-Song gemacht und bewiesen, dass Country und Rock ziemlich gut zusammenpassen und das dann uns eben zu hören gebracht. Und jetzt kommt gleich ein Cover, das in den 80ern fast größer wurde als das Original. Caravan of Love, die House Martins. Der Song, der wurde ursprünglich von Isley Jasper Isley aufgenommen und war eine Soul-Ballade mit kompletter Band.

Tja, und die Hausmartins, die haben alles auf Stimmen reduziert, mit ein bisschen Begleitung, fast wie so ein moderner Gospelchor. Das Ergebnis, die einzige Nummer 1 in Großbritannien. Und genau dieser A Cappella-Sound, der macht den Sound bis heute unverwechselbar. Hier sind die Hausmartins mit Caravan of Love.

0: Dave Stewart. It's my party. Aber nicht der Eurythmics, Dave.
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0: Frank Habeck Johansen hier, nur Cover-Songs und jetzt die Pet Shop Boys, Always on My Mind. Elvis hat den Song auch mal rausgebracht, aber auch bei ihm war es ein Cover. Das Original stammt von Gwen McCrae. You Were Always on My Mind ist das Original aus den 70ern, aber das hier die Version aus den 80ern von den Pet Shop Boys.
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0: Joan Jett and the Blackhearts. I love rock and roll aus den 80ern, aber Johannes Häuft aus dem AD Musikclub Team. Die Nummer kommt ursprünglich aus den 70ern.
1: Ja, das ist eine 75er Nummer von den Arrows.

0: Ja, ist ein bisschen langsamer Mann am Gesang, aber ich finde auch, da passiert einfach ein bisschen weniger. Da ist die Joan Jett-Version schon rotziger, rockiger.
1: Definitiv, ja.
0: Aber es gibt ja noch eine Version, Frank, die von Joan Jett, die kannte ich früher gar nicht. Meine Eltern hatten eine CD im Schrank von Gildo Horn und den orthopädischen Strümpfen. Und da war dieser Song hier drauf, den fand ich richtig cool.
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1: Ja.
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1: Sehr schön auch, ja, das stimmt.
0: Ja, aus Rock'n'Roll mal schlagetoll, geht auch, ne?
1: Hier ist der AD Musikclub 80er und jetzt Mark Almond, Something's Gotten Hold of My Heart.

ARD Musikclub 80er, heute Abend nur Coversongs und jetzt der Musikwunsch von Heidi aus Pforzheim. Sie wünscht sich Moni Moni von Billy Idol, wünscht noch allen einen schönen Abend. Ja, und die Nummer kommt von 1981 und das Original kommt von Tommy James and the Shondells. Moni Moni von 68, das Original. So klingt's in den 80ern bei Billy Idol.

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1: Tom Jones und Kiss.
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1: Frank Habeck-Johansen hier, guten Abend und wie immer Montagabend tauchen wir ganz tief ein in die 80er, 4 Stunden lang, aber ganz besonders gibt es heute Abend nur Coversongs der 80er. Und natürlich könnt ihr euch gerne auch Songs wünschen, aber eben nur Coversongs der 80er. 06131 92 93 94 95 anrufen oder Nachrichten schicken per WhatsApp oder Signal. Und wir starten mit einem Song, da haben wir auch nicht alle auf dem Schirm, dass der gecovert ist. David Hasselhoff mit Looking for Freedom. Original kommt von Mark Seberg und ehrlich gesagt klingt das sehr ähnlich wie das Original. Hört mal. Ja, das ist das Original und es klingt sehr ähnlich wie die Version von David Hasselhoff, obwohl sie 10 Jahre später veröffentlicht wurde.
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ARD-Musikclub 80er. Heute Abend nur Coversongs und das gerade Knockin' on Heaven's Door in der Version von Randy Crawford. Original stammt natürlich von Bob Dylan, ne, hier. Knock, knock, knockin' on heaven's door. 1973 wurde der Song für den Western Pat Garrett and Billy the Kid geschrieben. Ja, und Randy Crawford hat daraus dann Anfang der 80er eine gefühlvolle Soul-Version gemacht, die wir eben gehört haben. Und die war vor allem in Europa übrigens ein Riesenerfolg. Lustigerweise war ihre Version in Deutschland sogar deutlich erfolgreicher als das Bob Dylan-Original. So, und jetzt kommen zwei Männer, die aus einer Filmidee eine Weltkarriere gemacht haben. Die Blues Brothers, John Belushi und Dan Aykroyd. Die waren ursprünglich nur Figuren aus der Comedy-Show Saturday Night Live. Der Film wurde Kult. Und der Soundtrack gleich mit. Ihre Version von Jailhouse Rock. Natürlich eine Verbeugung vor Elvis Presley. Bei den Blues Brothers klingt das so.

Grace Jones mit I've Seen That Face Before, Lieber Tango. Die Musik stammt aus Astor Piazzollas berühmtem Instrumental, Lieber Tango. So klang das. Ja, das ist das Original. Und genau darum geht's heute in unserem Cover-Spezial im ARD Musikclub 80er. Songs, die bekannte Vorlagen nehmen und daraus was völlig Neues machen. Nächstes Beispiel ist dafür perfekt. David Lee Roth mit Just a Gigolo, I Ain't Got Nobody. Viele kennen ja den Song aus den 80ern. Dabei ist Just a Gigolo ursprünglich tatsächlich fast 100 Jahre alt. Wurde schon 1928 veröffentlicht. David Lee Roth, damals gerade frisch von Van Halen getrennt, hat daraus eben gemeinsam mit dem alten Jazz-Klassiker I Ain't Got Nobody, kann man schon sagen, eine schrille Partyhymne gemacht. Hier ist die Version von ihm. David Lee Roth, Just a Gigolo, I Ain't Got Nobody.

0: Tina Turner, I Can Stand the Rain.
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0: Mit Frank Habeck Johansen bis Mitternacht heute nur Cover-Songs aus den 80ern. Das Original vom nächsten Song, das ist tatsächlich schon in den 50er Jahren entstanden. Chuck Berry hat's gemacht, Johnny B. Goode. Und die Reggae-Version aus den 80ern, die kommt von Peter Tosh.
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0: Volare, die Gypsy Kings hier im ARD Musikclub 80er. Und die Gypsy Kings, die haben auch eine große Liebe fürs Covern. Johannes Holft aus dem ARD Musikclub Team, wo kommt's her?
1: Ja, die covern echt viel. Volare ist eigentlich eine Nummer aus den 50ern.
0: Hören wir rein.
2: Volare. Oh.
1: Tja.
2: 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Oh.
0: Könnte ich mich stundenlang anhören.
1: Ja. Und Bamboleo, das kennen wir ja so.
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1: Ja. Aber auch das ist ein Cover im Original aus den 30ern.
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0: Die haben auf jeden Fall eine Vorliebe für alte Songs.
1: Ja, so scheint's, gell? Aber wer covert, der kann ja auch mal was abgeben. Baila Me von den Gypsy Kings, das haben wir ja so im Ohr.
0: Ja.
1: Und der Song, der hat's bis in den Kölner Karneval geschafft. Die Pavaya haben den benutzt für Beiner, Beiner.
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0: Was hat der Rainer, was ich nicht habe?
1: Das wüsste ich auch gerne mal.
0: Beinahe, beinahe von den Papayern, gecovert von den Gypsy Kings. Also, sie nehmen und geben die Gypsy Kings. Hier ist der ARD Musikclub 80er. Und weiter geht's mit On and On.

Heute Abend nur Coversongs. Die kommen ja jetzt gerade Don't Leave Me This Way. Hier ist der ARD Musikclub 80er. Und natürlich gibt es auch eure Musikwünsche an diesem Abend. Welche Coversongs aus den 80ern wollt ihr gerne hören? Anrufen 06131 92 93 94 95. Schickt gerne auch eine Nachricht per WhatsApp oder Signal. 06131 92 93 94 95. Text- oder Sprachnachrichten mit euren 80er-Cover-Musikwünschen. So, und Henrik wünscht sich den Sonderzug nach Pankow von Udo Lindenberg. Jochen aus Alsenborn ebenfalls, hat auch angerufen und sich den Song gewünscht. Ja, und wo kommt das Original her? Das Original ist schon aus den 40er Jahren vom Glenn Miller Orchestra, der Chattanooga Choo Choo.

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1: Frank Habeck Johansen hier, heute Abend nur Coversongs aus den 80ern. Und jetzt kommen Status Quo in the Army Now. Die meisten verbinden den Song ja sofort mit den beiden Gitarren von Status Quo. Tatsächlich stammt das Original aber von Niederländern, vom niederländischen Duo Bolland & Bolland nämlich. '81 veröffentlicht worden. Erst 5 Jahre später haben Status Quo daraus dann ihren Welthit gemacht. Und obwohl der Refrain ziemlich eingängig ist, ist In the Army Now eigentlich ein Antikriegslied. Es erzählt die Geschichte von einem jungen Soldaten, der merkt, dass Krieg mit Abenteuerromantik mal so gar nichts zu tun hat. Und naja, typisch Status Quo. Sie haben aus einem eher elektronisch produzierten Popsong eine kraftvolle Rocknummer gemacht. So überzeugend, dass bis heute viele glauben, ja Mensch, also das von Status Quo, das ist das Original, oder? Nein, ist es nicht. Wie gesagt, Original kommt von Bolland & Bolland, aber die Version von Status Quo, gewünscht unter anderem von Harald aus Ehningen. Jetzt hier für euch.
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Micha aus Hanau, Stefan vom Bodensee und Wolfgang aus Trier haben sich gefreut über Soft Cell mit Tainted Love, einer der größten 80er-Hits überhaupt. Und dabei war der Song bei seiner ersten Veröffentlichung 1964 praktisch ein Flop, kann man sagen. Gesungen hat ihn damals Gloria Jones, bei ihr klang das so.

Ich finde es gar nicht so schlecht, aber wie gesagt, ist damals 1964 gefloppt und erst als DJs die Single Jahre später wiederentdeckt haben, der Titel ein zweites Leben bekommen. Softcell haben daraus dann 1981 mit nur wenigen Synthesizer-Klängen und der markanten Stimme von Mark Almond einen Welthit gemacht. Ja, und die Single, die hat sich dann unglaubliche 43 Wochen in den US-Charts gehalten. Damals war das Rekord für eine Debüt-Single. So, und jetzt kommt gleich das nächste Cover, das viele für ein Original halten. The Locomotion von Kylie Minogue. Ja, denken viele, ah ja klar, das war von Kylie. Nein! Das war schon 62 ein Nummer 1 Hit und zwar für Little Eva. Little Eva hat eigentlich als Babysitterin für das berühmte Songwriter-Ehepaar Carole King und Gary Joffin gearbeitet. Die beiden haben den Titel dann eher zum Spaß geschrieben und plötzlich hat die halbe Welt den Locomotion getanzt. 1988 hat Kylie den Song dann, ja, man kann sagen, ein bisschen aufgehübscht und damit dann ihren ersten internationalen Mega-Hit gelandet. Hier ist Kylie Minogue, The Locomotion.

Tracy Ullman mit Break Away. Und auch das ist ein Cover mit einer ziemlich spannenden Geschichte. Das Original stammt von Irma Thomas, der Soul Queen of New Orleans aus dem Jahr 64. Ja, erkennt man wieder. Tracy Ullman hat dem Song dann 1983 einen frischen Pop-Anstrich verpasst und damit ihren ersten Hit gelandet. Und noch ein Fun-Fact. Bevor Tracy Ullman als Schauspielerin und Comedy-Star weltberühmt wurde und indirekt sogar die Simpsons möglich gemacht hat, weil die nämlich erstmal in ihrer eigenen Fernsehshow liefen, hat Tracy Ullman tatsächlich dann als Sängerin ihre Karriere gestartet. Und jetzt kommen wir gleich zu den Rolling Stones mit Harlem Shuffle. Auch das ist kein Stones-Original, sondern ein R&B-Klassiker von Bob und Earl aus dem Jahr 63. Mick Jagger und Keith Richards, die wollten Mitte der 80er einfach mal wieder richtig Spaß im Studio haben. Und rausgekommen ist dann diese groovige Cover-Hit, das dazugehörige Video. Das war damals ein MTV-Dauerbrenner und hat mit seinen tanzenden, animierten Figuren für jede Menge Hingucker gesorgt. Typisch 80er eben. Jetzt hier Harlem Shuffle. Wir hören kurz einmal rein in das Original. Bob and Earl.

0: Also das ist nicht der meistgecoverte Song aller Zeiten, aber auch unfassbar oft gecovert. Ich habe allein über 50 verschiedene Versionen gerade eben gefunden. Das Original, das kommt aus den 50ern, hieß damals Chocamo, wobei bei der Erstveröffentlichung ist der Song irrtümlich mal unter dem Titel Chocamo erschienen. Kommt von Sugar Boy und das Original klang so.
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0: Chocamo aus den 50ern und wir kennen es alle als Aiko Aiko.
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0: Frank Habeck Johansen hier und Sandra jetzt von 1987. Everlasting Love, das Original, das kommt von Robert Knight aus den 60ern. Klang so. Nee, das ist die Version von Sandra. Everlasting Love. Hören wir jetzt. Original liefere ich euch gleich nach.
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Sandra von 87, Everlasting Love von Original aus den 60ern von Robert Knight klang damals so. Hier ist der ARD Musikclub 80er und jetzt Musical Youth.

0: Coole Nummer, finde ich. Pass, The Duchy, Musical, Youth. Und da wurde über den Originaltext einmal radikal drüber gebügelt. Johannes Häuft aus dem ARD-Musikclub-Team.
1: Ja, fängt schon mit dem Titel an. Pass, The Duchy. Also Duchy ist ein Topf, den kann man gut übers Feuer halten. Der Duchy war im Original aber der Kutschi. Und das ist ein Joint. Pass, The Kutschi heißt also den Joint da einmal rumgehen lassen. Ja, und so klingt die Nummer auch.
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1: Ja. Ja, Reggae, Gras, Drogen, ja, und das ganze Drogenzeug, das wurde in der Duchy-Version dann alles schön rausgenommen. Ist wahrscheinlich auch besser so, weil Musical Youth, das waren Kinder, die da gesungen haben, 11 bis 15 Jahre alt, und da ist Drogenverherrlichung jetzt nicht so toll.
0: Da ist was dran. Als nächstes spielen wir hier im AD Musikclub 80er Laura Branigan, Gloria. Und die ist ja mal eine richtige Cover-Queen, ne?
1: Aber sowas von. Also die hat echt die 80er mit ihren Coversongs mal so richtig aufgewirbelt. Self-Control, gecovert. Gloria, gecovert. Und zwar von Umberto Tozzi.
0: Ja, auch das kennen wir. Der ARD Musikclub 80er, Gloria, das sehr erfolgreiche Cover von Laura Branigan.

0: Freddie Mercury, The Great Pretender. Hier ist der ARD Musikclub 80er. Heute Abend nur Coversongs bis Mitternacht. Und natürlich sind da auch eure 80er-Cover-Musikwünsche dabei.
1: Ja, hallo, hier der Holger aus Grünheide. Ich wünsche mir von Saphir aus den 80ern, 1986, den Titel Witch Queen of New Orleans, weil das Original ist von Redbone von 1971.

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1: Frank Habeck-Johansen hier, guten Abend. Und heute Abend bis Mitternacht nur Coversongs der 80er. Alles, was ihr hört, ist im Prinzip geklaut. Auch Boy George, Everything I Own. Der Song hatte schon mehrere Leben, kann man sagen. Das Original stammt von der US-Band Brad, ist von 72 und klang damals so. Geschrieben hat den Song Bandchef David Gates als ja, sehr persönliche Hommage an seinen verstorbenen Vater. Viele haben das Lied damals für eine Liebesballade gehalten. Dabei steckt eben eigentlich eine Vater-Sohn-Geschichte dahinter. Jetzt hier die Version von Boy George aus den 80ern, Everything I Own.
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Under the Boardwalk, Bruce Willis. Ja, der Bruce Willis. Lange bevor er als Schauspieler mit Bösewichten zu tun hatte, wollte er tatsächlich eine Musikkarriere starten. Das Album The Return of Bruno war als augenzwinkernde Hommage an Rhythm and Blues gedacht. Und Under the Boardwalk, im Original von den Drifters aus dem Jahr 64, wurde daraus sogar, kann man sagen, ein internationaler Hit. Ja, gar nicht schlecht für jemanden, den die meisten ja eher mit Yippie-Yay als mit Gesang verbinden. Der ARD Musikclub 80er, heute Abend hier nur Coversongs und jetzt gibt's You Can't Hurry Love von Phil Collins. Der Song war 1966 schon Nummer 1 Hit und zwar für die Supremes mit Diana Ross zusammen. Und Phil Collins war riesiger Motown-Fan und wollte den Sound möglichst originalgetreu nachbauen. Der Witz dabei, obwohl alles nach den 60ern klingt, stammt die Aufnahme eben komplett aus den 80ern. Und sie war auch der Beweis, dass ein Klassiker auch zwei Jahrzehnte später noch perfekt funktioniert. Hier ist Phil Collins und seine Coverversion von You Can't Hurry Love.

Yeah, yeah, von Matt Bianco. Klingt nach entspanntem 80er Jazz-Pop, ist aber eigentlich ein Song mit deutlich mehr Geschichte. Das Original Yeah, yeah stammt aus den 60ern und wurde vom Jazzmusiker Mongo Santa Maria aufgenommen. Weltbekannt hat ihn aber dann kurz darauf der Brite Georgie Fame gemacht und bei dem klang das so. Ja, und Matt Bianco haben den Titel 1985 zurück auf die Tanzfläche und in die Radios geholt mit einer Extraportion Latin Groove und ja, diesem unverwechselbaren Sound. Hier ist der ARD Musikclub 80er und jetzt kommt ein Cover, das sogar Teil der Filmgeschichte geworden ist. La Bamba, Los Lobos. Der Song, der basiert ja auf einem traditionellen mexikanischen Volkslied, das schon seit ja, Generationen gesungen wird. Weltweit berühmt wurde La Bamba aber erst 87 und zwar durch den Kinofilm über Ritchie Valens. Ja, Los Lobos haben den Titel dafür neu eingespielt, haben dafür tatsächlich einen Nummer 1 Hit in den USA gelandet. Und ja, man muss sagen, nicht so schlecht, ne, für einen Song, der seine Wurzeln schon im 18. Jahrhundert hat. Hier sind Los Lobos mit La Bamba von 1987.

0: Lustigerweise haben übrigens UB40 erst gemerkt, dass der Song von Neil Diamond ist, als sie schon in Großbritannien auf Platz 1 der Charts war.
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0: Frank Habeck Johansen. Heute Abend nur Cover-Songs. Und jetzt Blame It on the Boogie. Die meisten verbinden ja den Song mit den Jacksons. Tatsächlich stammt das Original aber von Mick Jackson. Und der wiederum ist kein Michael Jackson-Verwandter, sondern ein britischer Sänger. Ja, das Kuriose, beide Versionen sind 1978 fast zeitgleich erschienen. In England hat man damals sogar von der Battle of the Boogie gesprochen. Ende der 80er haben Big Fun dann dem Disco-Klassiker nochmal ein Update verpasst, geschniegelt sozusagen, eingängig gemacht und absolut tanzbar. Und hier kommt die Version Big Fun mit Blame It on the Boogie.
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0: Natalie Cole und Pink Cadillac. Hier ist der ARD Musikclub 80er. Heute mit dem großen Cover-Spezial. Wir spielen nur Cover-Songs. Und wir sprechen jetzt über diese Nummer hier. Manfred Mann's Earth Band, For You von 1980. Johannes Häuft aus dem ARD Musikclub-Team. Wo hat denn Manfred mit seinen Jungs abgekupfert?
1: Beim Boss himself, bei Bruce Springsteen, der hat die Nummer 73 rausgebracht. Ja, alles ein bisschen gediegener, ein bisschen verhaltener.

0: Ja, bei dem haben sich Manfred Mann's Earth Band wohl besonders gerne bedient. Planet by the Light ist im Original nämlich auch von dem. Heißt, Springsteen hat denen mal eben ihre zwei erfolgreichsten Songs geliefert. Ja, und dieses 80er For You Cover, das wurde 2005 dann nochmal überarbeitet. Da haben sie nochmal richtig einen draufgesetzt. Manfred Mann's Earth Band featuring the Disco Boys. Das geht richtig ab. Das ist cool, oder?
1: Das ist absolut cool. Leider nicht aus den 80ern. Sonst hätten wir es jetzt gespielt. Hier ist die 80er-Version von Manfred Mann's Earth Band For You im ARD Musikclub 80er.

0: Tightfit, The Lions, Sleeps Tonight, ARD Musikclub 80er. Heute Abend nur Cover-Songs und jetzt Kim Wilde, You Keep Me Hanging On. Original ist von den Supremes aus den 60er Jahren, ist ein Wunsch von Stefan aus Illerkirchberg und von Ricardo aus Rentchen im Ortenaukreis. Der hat uns eine Sprachnachricht geschickt.
1: Hallo, ich wünsche mir als Coverlied You Keep Me Hanging On von Kim Wilde, von meinem Papa und für mich. Dankeschön und auf Wiederhören.

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1: Frank Habeck Johansen hier. Heute Abend nur gecoverte 80er-Songs. Und jetzt kommt Spirit in the Sky in der Version von Doctor and the Medics. Die haben es abgeschrieben. Und zwar bei Norman Greenbaum. Oh yeah.

0: Seine Version ist von 1969, die von Doctor and the Medics von 1986.
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Dr. and the Medic, Spirit in the Sky, gewünscht übrigens von Peter aus Biberach. Hier ist der ARD Musikclub 80er, jetzt mit Paul Young. Love will tear us apart.

Michael aus Siegen hat sich das gewünscht. Love Will Tear Us Apart, Paul Young. Sich 84 an diesen Song gewagt, den viele ja für unantastbar gehalten hatten. Den Klassiker von Joy Division. Ja, hier. Statt dieser etwas düsteren New Wave-Stimmung hat Paul Young daraus so eine gefühlvolle Soul-Ballade gemacht, kann man sagen. Und er hat bewiesen, dass ein gutes Lied auch in einem völlig anderen Gewand funktioniert. So, und jetzt kommt hier im AD Musikclub 80er ein Cover, das für viele längst das Original ist. Girls Just Wanna Have Fun. Cyndi Lauper hat den Song 83 weltberühmt gemacht, was viele nicht wissen. Geschrieben und zuerst aufgenommen wurde er schon viele Jahre früher, und zwar von Robert Hazard. Und zwar aus der Sicht eines Mannes tatsächlich. So, und erst Cyndi Lauper hat die Perspektive dann umgedreht und daraus eine Hymne für Frauen gemacht und vor allem einen Riesenhit. Carola aus Steinheim hat sich den auch gewünscht. Sie war vor 4 Wochen in Lissabon, hat sie geschrieben, und unter anderem hat sie da auch Cyndi Lauper gesehen. Girls just wanna have fun.

Tulsa Time, Eric Clapton. Viele kennen den Song in seiner Version. Besonders vom legendären MTV Unplugged Album. Das Original, das stammt aber von Don Williams, einem der ganz großen Country-Stars der USA.

Tja, von Eric Clapton hat daraus eben Ende der 70er einen lässigen Blues-Rock-Song gemacht und bewiesen, dass Country und Rock ziemlich gut zusammenpassen und das dann uns eben zu hören gebracht. Und jetzt kommt gleich ein Cover, das in den 80ern fast größer wurde als das Original. Caravan of Love, die Haus-Martins. Der Song, der wurde ursprünglich von Isley Jasper Isley aufgenommen und war eine Soul-Ballade mit kompletter Band.

Tja, und die Hausmartins, die haben alles auf Stimmen reduziert, mit ein bisschen Begleitung, fast wie so ein moderner Gospelchor. Das Ergebnis, die einzige Nummer 1 in Großbritannien. Und genau dieser A Cappella-Sound, der macht den Sound bis heute unverwechselbar. Hier sind die Hausmartins mit Caravan of Love.

0: Dave Stewart. It's my party. Aber nicht der Eurythmics, Dave.
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0: Frank Habeck Johansen hier, nur Coversongs und jetzt die Pet Shop Boys, Always on My Mind. Elvis hat den Song auch mal rausgebracht, aber auch bei ihm war es ein Cover. Das Original stammt von Gwen McCrae. You Were Always on My Mind, das ist das Original aus den 70ern, aber das hier die Version aus den 80ern von den Pet Shop Boys.
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0: Joan Jett and the Black Hearts. I love rock and roll aus den 80ern, aber Johannes Holft aus dem ARD Musikclub Team. Die Nummer kommt ursprünglich aus den 70ern.
1: Ja, das ist eine 75er Nummer von den Arrows.

0: Ja, ist ein bisschen langsamer Mann am Gesang, aber ich finde auch, da passiert einfach ein bisschen weniger. Da ist die Joan Jett-Version schon rotziger, rockiger.
1: Definitiv, ja.
0: Aber es gibt ja noch eine Version, Frank, die von Joan Jett, die kannte ich früher gar nicht. Meine Eltern hatten eine CD im Schrank von Gildo Horn und den orthopädischen Strümpfen. Und da war dieser Song hier drauf, den fand ich richtig cool.
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1: Ja.
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1: Sehr schön auch, ja, das stimmt.
0: Ja, aus Rock'n'Roll mach schlagetoll, geht auch, ne?
1: Hier ist der AD Musikclub 80er und jetzt Mark Almond, Something's Gotten Hold of My Heart.

ARD Musikclub 80er, heute Abend nur Coversongs und jetzt der Musikwunsch von Heidi aus Pforzheim. Sie wünscht sich Moni Moni von Billy Idol, wünscht noch allen einen schönen Abend. Ja, und die Nummer kommt von 1981 und das Original kommt von Tommy James and the Shondells. Moni Moni von 68, das Original. So klingt's in den 80ern bei Billy Idol.

0: Kiss.
1: Tom Jones und Kiss.
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1: Frank Habeck-Johansen hier. Guten Abend und wie immer Montagabend tauchen wir ganz tief ein in die 80er, 4 Stunden lang. Aber ganz besonders gibt es heute Abend nur Coversongs der 80er. Und natürlich könnt ihr euch gerne auch Songs wünschen, aber eben nur Coversongs der 80er. 06131 92 93 94 95 anrufen oder Nachrichten schicken per WhatsApp oder Signal. Und wir starten mit einem Song, da haben wir auch nicht alle auf dem Schirm, dass der gecovert ist. David Hasselhoff mit Looking for Freedom. Original kommt von Mark Seberg und ehrlich gesagt klingt das sehr ähnlich wie das Original. Hört mal. Ja, das ist das Original und es klingt sehr ähnlich wie die Version von David Hasselhoff, obwohl sie 10 Jahre später veröffentlicht wurde.
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ARD-Musikclub 80er. Heute Abend nur Coversongs und das gerade Knockin' on Heaven's Door in der Version von Randy Crawford. Original stammt natürlich von Bob Dylan, ne, hier. Knock, knock, knockin' on heaven's door. 1973 wurde der Song für den Western Pat Garrett and Billy the Kid geschrieben. Ja, und Randy Crawford hat daraus dann Anfang der 80er eine gefühlvolle Soul-Version gemacht, die wir eben gehört haben. Und die war vor allem in Europa übrigens ein Riesenerfolg. Lustigerweise war ihre Version in Deutschland sogar deutlich erfolgreicher als das Bob Dylan-Original. So, und jetzt kommen zwei Männer, die aus einer Filmidee eine Weltkarriere gemacht haben. Die Blues Brothers, John Belushi und Dan Aykroyd. Die waren ursprünglich nur Figuren aus der Comedy-Show Saturday Night Live. Der Film wurde Kult. Und der Soundtrack gleich mit. Ihre Version von Jailhouse Rock. Natürlich eine Verbeugung vor Elvis Presley. Bei den Blues Brothers klingt das so.

Grace Jones mit I've Seen That Face Before, Lieber Tango. Die Musik stammt aus Astor Piazzollas berühmtem Instrumental, Lieber Tango. So klang das. Ja, das ist das Original. Und genau darum geht es heute in unserem Cover-Spezial im AD Musikclub 80er. Songs, die bekannte Vorlagen nehmen und daraus was völlig Neues machen. Nächstes Beispiel ist dafür perfekt. David Lee Roth mit Just a Gigolo, I Ain't Got Nobody. Viele kennen ja den Song aus den 80ern. Dabei ist Just a Gigolo ursprünglich tatsächlich fast 100 Jahre alt. Wurde schon 1928 veröffentlicht. David Lee Roth, damals gerade frisch von Van Halen getrennt, hat daraus eben gemeinsam mit dem alten Jazz-Klassiker I Ain't Got Nobody, kann man schon sagen, eine schrille Partyhymne gemacht. Hier ist die Version von ihm. David Lee Roth, Just a Gigolo, I Ain't Got Nobody.

0: Tina Turner, I Can Stand the Rain. 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
0: Mit Frank Habeck Johansen bis Mitternacht heute nur Cover-Songs aus den 80ern. Das Original vom nächsten Song, das ist tatsächlich schon in den 50er Jahren entstanden. Chuck Berry hat's gemacht, Johnny B. Good. Oh, oh. Und die Reggae-Version aus den 80ern, die kommt von Peter Tosh.
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0: Volare, die Gypsy Kings hier im ARD Musikclub 80er. Und die Gypsy Kings, die haben auch eine große Liebe fürs Covern. Johannes Häuft aus dem ARD Musikclub Team, wo kommt's her?
1: Ja, die covern echt viel. Volare ist eigentlich eine Nummer aus den 50ern.
0: Hören wir rein.
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1: Tja.
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0: Könnte ich mir stundenlang an.
1: Ja. Und Bamboleo, das kennen wir ja so.
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1: Ja. Aber auch das ist ein Cover im Original aus den 30ern.
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0: Die haben auf jeden Fall eine Vorliebe für alte Songs.
1: Ja, so scheint's, gell? Aber wer covert, der kann ja auch mal was abgeben. Bailame von den Gypsy Kings, das haben wir ja so im Ohr.
0: Ja.
1: Und der Song, der hat's bis in den Kölner Karneval geschafft. Die Pavaya haben den benutzt für Beina Beina.
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1: Das wüsste ich auch gerne mal.
0: Beina Beina von den Pavayern, gecovert von den Gypsy Kings. Also, sie nehmen und geben die Gypsy Kings. Hier ist der ARD Musikclub 80er. Und weiter geht's mit On and On.

Forever Songs. Die kommen ja jetzt gerade. Don't Leave Me This Way. Hier ist der ARD Musikclub 80er. Und natürlich gibt es auch eure Musikwünsche an diesem Abend. Welche Coversongs aus den 80ern wollt ihr gerne hören? Anrufen 06131 92 93 94 95. Schickt gerne auch eine Nachricht per WhatsApp oder Signal. 06131 92 93 94 95. Text- oder Sprachnachrichten mit euren 80er-Cover-Musikwünschen. So, und Henrik wünscht sich den Sonderzug nach Pankow von Udo Lindenberg. Jochen aus Alsenborn ebenfalls, hat auch angerufen und sich den Song gewünscht. Ja, und wo kommt das Original her? Das Original ist schon aus den 40er Jahren vom Glenn Miller Orchestra, der Chattanooga Choo Choo.

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1: Frank Habeck-Johansen hier, heute Abend nur Cover-Songs aus den 80ern. Und jetzt kommen Status Quo, In the Army Now. Die meisten verbinden den Song ja sofort mit den beiden Gitarren von Status Quo. Tatsächlich stammt das Original aber von Niederländern, vom niederländischen Duo Bolland & Bolland nämlich. '81 veröffentlicht worden. Erst 5 Jahre später haben Status Quo daraus dann ihren Welthit gemacht. Und obwohl der Refrain ziemlich eingängig ist, ist In the Army Now eigentlich ein Antikriegslied. Es erzählt die Geschichte von einem jungen Soldaten, der merkt, dass Krieg mit Abenteuerromantik mal so gar nichts zu tun hat. Und naja, typisch Status Quo. Sie haben aus einem eher elektronisch produzierten Popsong eine kraftvolle Rocknummer gemacht. So überzeugend, dass bis heute viele glauben, ja Mensch, also das von Status Quo, das ist das Original, oder? Nein, ist es nicht. Wie gesagt, Original kommt von Bolland & Bolland, aber die Version von Status Quo, gewünscht unter anderem von Harald aus Ehningen. Jetzt hier für euch.
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Micha aus Hanau, Stefan vom Bodensee und Wolfgang aus Trier haben sich gefreut über Soft Cell mit Tainted Love, einer der größten 80er-Hits überhaupt. Und dabei war der Song bei seiner ersten Veröffentlichung 1964 praktisch ein Flop, kann man sagen. Gesungen hat ihn damals Gloria Jones, bei ihr klang das so.

Ich finde es gar nicht so schlecht, aber wie gesagt, ist damals 1964 gefloppt und erst als DJs die Single Jahre später wiederentdeckt haben, der Titel ein zweites Leben bekommen. Softcell haben daraus dann 1981 mit nur wenigen Synthesizer-Klängen und der markanten Stimme von Mark Almond einen Welthit gemacht. Ja, und die Single, die hat sich dann unglaubliche 43 Wochen in den US-Charts gehalten. Damals war das Rekord für eine Debüt-Single. So, und jetzt kommt gleich das nächste Cover, das viele für ein Original halten. The Locomotion von Kylie Minogue. Ja, denken viele, ah ja klar, das ist doch von Kylie. Nein! Das war schon 62 ein Nummer 1 Hit und zwar für Little Eva. Little Eva hat eigentlich als Babysitterin für das berühmte Songwriter-Ehepaar Carole King und Gary Joffin gearbeitet. Die beiden haben den Titel dann eher zum Spaß geschrieben und plötzlich hat die halbe Welt den Locomotion getanzt. 1988 hat Kylie den Song dann, ja, man kann sagen, ein bisschen aufgehübscht und damit dann ihren ersten internationalen Mega-Hit gelandet. Hier ist Kylie Minogue, The Locomotion.

Tracy Ullman mit Break Away. Und auch das ist ein Cover mit einer ziemlich spannenden Geschichte. Das Original stammt von Irma Thomas, der Soul Queen of New Orleans aus dem Jahr 64. Ja, erkennt man wieder. Tracy Ullman hat dem Song dann 1983 einen frischen Pop-Anstrich verpasst und damit ihren ersten Hit gelandet. Und noch ein Fun-Fact. Bevor Tracy Ullman als Schauspielerin und Comedy-Star weltberühmt wurde und indirekt sogar die Simpsons möglich gemacht hat, weil die nämlich erstmal in ihrer eigenen Fernsehshow liefen, hat Tracy Ullman tatsächlich dann als Sängerin ihre Karriere gestartet. Und jetzt kommen wir gleich zu den Rolling Stones mit Harlem Shuffle. Auch das ist kein Stones Original, sondern ein R&B-Klassiker von Bob und Earl aus dem Jahr 63. Mick Jagger und Keith Richards, die wollten Mitte der 80er einfach mal wieder richtig Spaß im Studio haben. Und rausgekommen ist dann dieser groovige Cover-Hit, das dazugehörige Video. Das war damals ein MTV-Dauerbrenner und hat mit seinen tanzenden, animierten Figuren für jede Menge Hingucker gesorgt. Typisch 80er eben. Jetzt hier Harlem Shuffle. Wir hören kurz einmal rein in das Original. Bob and Earl.

0: Also das ist nicht der meistgecoverte Song aller Zeiten, aber auch unfassbar oft gecovert. Ich habe allein über 50 verschiedene Versionen gerade eben gefunden. Das Original, das kommt aus den 50ern, hieß damals Chocamo, wobei bei der Erstveröffentlichung ist der Song irrtümlich mal unter dem Titel Chocamo erschienen. Kommt von Sugar Boy und das Original klang so.
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0: Chocamo aus den 50ern und wir kennen es alle als Aiko Aiko.
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0: Frank Habeck Johansen hier und Sandra jetzt von 1987. Everlasting Love, das Original, das kommt von Robert Knight aus den 60ern. Klang so. Nee, das ist die Version von Sandra. Everlasting Love. Hören wir jetzt. Original liefere ich euch gleich nach.
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Sandra von 87, Everlasting Love von Original aus den 60ern von Robert Knight klang damals so. Hier ist der ARD Musikclub 80er und jetzt Musical Youth.

0: coole Nummer, finde ich. Pass, The Dutchy Musical Youth. Und da wurde über den Originaltext einmal radikal drüber gebügelt. Johannes Häuft aus dem ARD-Musikclub-Team.
1: Ja, fängt schon mit dem Titel an. Pass, The Dutchy. Also Dutchy ist ein Topf, den kann man gut übers Feuer halten. Der Dutchy war im Original aber der Kutschi. Und das ist ein Joint. Pass, The Kutschi heißt also den Joint da einmal rumgehen lassen. Ja, und so klingt die Nummer auch.
2: Pass, The Kutschi von
0: ja.
1: Ja, Reggae, Gras, Drogen. Ja, und das ganze Drogenzeug, das wurde in der Dutchy-Version dann alles schön rausgenommen. Ist wahrscheinlich auch besser so, weil Musical Youth, das waren Kinder, die da gesungen haben. 11 bis 15 Jahre alt, und da ist Drogenverherrlichung jetzt nicht so toll.
0: Da ist was dran. Als nächstes spielen wir hier im ARD Musikclub 80er Laura Branigan, Gloria. Und die ist ja mal eine richtige Cover-Queen, ne?
1: Aber sowas von. Also die hat echt die 80er mit ihren Coversongs mal so richtig aufgewirbelt. Self-Control, gecovert. Gloria, gecovert. Und zwar von Umberto Tozzi.
0: Ja, auch das kennen wir. Der ARD Musikclub 80er, Gloria, das sehr erfolgreiche Cover von Laura Branigan.

0: Freddie Mercury, The Great Pretender. Hier ist der ARD Musikclub 80er. Heute Abend nur Coversongs bis Mitternacht. Und natürlich sind da auch eure 80er-Cover-Musikwünsche dabei.
1: Ja, hallo, hier der Holger aus Grünheide. Ich wünsche mir von Saphir aus den 80ern, 1986, den Titel Witch Queen of New Orleans, weil das Original ist von Redbone von 1971.

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1: Frank Habeck Johansen hier, guten Abend. Und heute Abend bis Mitternacht nur Coversongs der 80er. Alles, was ihr hört, ist im Prinzip geklaut. Auch Boy George, Everything I Own. Der Song hatte schon mehrere Leben, kann man sagen. Das Original stammt von der US-Band Brad, ist von 72 und klang damals so. Geschrieben hat den Song Bandchef David Gates als ja, sehr persönliche Hommage an seinen verstorbenen Vater. Viele haben das Lied damals für eine Liebesballade gehalten. Dabei steckt eben eigentlich eine Vater-Sohn-Geschichte dahinter. Jetzt hier die Version von Boy George aus den 80ern, Everything I Own.
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Under the Boardwalk, Bruce Willis. Ja, der Bruce Willis. Lange bevor er als Schauspieler mit Bösewichten zu tun hatte, wollte er tatsächlich eine Musikkarriere starten. Das Album The Return of Bruno war als augenzwinkernde Hommage an Rhythm and Blues gedacht. Und Under the Boardwalk im Original von den Drifters aus dem Jahr 64 wurde daraus sogar, kann man sagen, ein internationaler Hit. Ja, gar nicht schlecht für jemanden, den die meisten ja eher mit Yippie-Yay als mit Gesang verbinden. Der AD Musikclub 80er, heute Abend hier nur Coversongs und jetzt gibt's You Can't Hurry Love von Phil Collins. Der Song war 1966 schon Nummer 1 Hit und zwar für die Supremes mit Diana Ross zusammen. Ja, und Phil Collins war riesiger Motown-Fan und wollte den Sound möglichst originalgetreu nachbauen. Der Witz dabei, obwohl alles nach den 60ern klingt, stammt die Aufnahme eben komplett aus den 80ern. Und sie war auch der Beweis, dass ein Klassiker auch zwei Jahrzehnte später noch perfekt funktioniert. Hier ist Phil Collins und seine Coverversion von You Can't Hurry Love.

Yeah, yeah, von Matt Bianco. Klingt nach entspanntem 80er Jazz-Pop, ist aber eigentlich ein Song mit deutlich mehr Geschichte. Das Original Yeah, yeah stammt aus den 60ern und wurde vom Jazzmusiker Mongo Santa Maria aufgenommen. Weltbekannt hat ihn aber dann kurz darauf der Brite Georgie Fame gemacht und bei dem klang das so. Ja, und Matt Bianco haben den Titel 1985 zurück auf die Tanzfläche und in die Radios geholt mit einer Extraportion Latin Groove und ja, diesem unverwechselbaren Sound. Hier ist der ARD Musikclub 80er und jetzt kommt ein Cover, das sogar Teil der Filmgeschichte geworden ist. La Bamba, Los Lobos. Der Song, der basiert ja auf einem traditionellen mexikanischen Volkslied, das schon seit ja, Generationen gesungen wird. Weltweit berühmt wurde La Bamba aber erst 87 und zwar durch den Kinofilm über Ritchie Valens. Ja, Los Lobos haben den Titel dafür neu eingespielt, haben dafür tatsächlich einen Nummer 1 Hit in den USA gelandet. Und ja, man muss sagen, nicht so schlecht, ne, für einen Song, der seine Wurzeln schon im 18. Jahrhundert hat. Hier sind Los Lobos mit La Bamba von 1987.

0: Lustigerweise haben übrigens UB40 erst gemerkt, dass der Song von Neil Diamond ist, als sie schon in Großbritannien auf Platz 1 der Charts war.
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0: Frank Habeck-Johansen, heute Abend nur Cover-Songs und jetzt Blame It on the Boogie. Die meisten verbinden ja den Song mit den Jacksons. Tatsächlich stammt das Original aber von Mick Jackson. Und der wiederum ist kein Michael Jackson-Verwandter, sondern ein britischer Sänger. Ja, das Kuriose, beide Versionen sind 1978 fast zeitgleich erschienen. In England hat man damals sogar von der Battle of the Boogie gesprochen. Ende der 80er haben Big Fun dann dem Disco-Klassiker nochmal ein Update verpasst, geschniegelt sozusagen, eingängig gemacht und absolut tanzbar. Und hier kommt die Version Big Fun mit Blame It on the Boogie.
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0: Natalie Cole und Pink Cadillac. Hier ist der ARD Musikclub 80er. Heute mit dem großen Cover-Spezial. Wir spielen nur Cover-Songs. Und wir sprechen jetzt über diese Nummer hier. Manfred Mann's Earth Band For You von 1980. Johannes Häuft aus dem ARD Musikclub-Team. Wo hat denn Manfred mit seinen Jungs abgekupfert?
1: Beim Boss himself, bei Bruce Springsteen, der hat die Nummer 73 rausgebracht. Ja, alles bisschen gediegener, bisschen verhaltener. Okay.

0: Ja, bei dem haben sich Manfred Mann's Earth Band wohl besonders gerne bedient. Planet by the Light ist im Original nämlich auch von dem. Heißt, Springsteen hat denen mal eben ihre zwei erfolgreichsten Songs geliefert. Ja, und dieses 80er For You Cover, das wurde 2005 dann nochmal überarbeitet. Da haben sie nochmal richtig einen draufgesetzt. Manfred Mann's Earth Band featuring the Disco Boys. Das geht richtig ab. Das ist cool, oder?
1: Das ist absolut cool. Leider nicht aus den 80ern. Sonst hätten wir es jetzt gespielt. Hier ist die 80er-Version von Manfred Mann's Earth Band For You im ARD Musikclub 80er.

0: Tightfit, The Lions, Sleeps Tonight, ARD Musikclub 80er. Heute Abend nur Cover-Songs und jetzt Kim Wilde, You Keep Me Hanging On. Original ist von den Supremes aus den 60er Jahren. Ist ein Wunsch von Stefan aus Illerkirchberg und von Ricardo aus Rentchen im Ortenaukreis. Der hat uns eine Sprachnachricht geschickt.
1: Hallo, ich wünsche mir als Coverlied You Keep Me Hanging On von Kim Wilde, von meinem Papa und für mich. Dankeschön und auf Wiederhören.

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1: Frank Habeck Johansen hier. Heute Abend nur gecoverte 80er-Songs. Und jetzt kommt Spirit in the Sky in der Version von Doctor and the Medics. Die haben es abgeschrieben. Und zwar bei Norman Greenbaum.

0: Seine Version ist von 1969, die von Doctor and the Medics von 1986.
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Dr. and the Medic, Spirit in the Sky, gewünscht übrigens von Peter aus Biberach. Hier ist der ARD Musikclub 80er, jetzt mit Paul Young. Love will tear us apart.

Michael aus Siegen hat sich das gewünscht. Love will tear us apart. Paul Young hat sich 84 an diesen Song gewagt, den viele ja für unantastbar gehalten hatten. Den Klassiker von Joy Division. Ja, hier. Statt dieser etwas düsteren New Wave-Stimmung hat Paul Young daraus so eine gefühlvolle Soul-Ballade gemacht, kann man sagen. Und er hat bewiesen, dass ein gutes Lied auch in einem völlig anderen Gewand funktioniert. So, und jetzt kommt hier im AD Musikclub 80er ein Cover, das für viele längst das Original ist. Girls Just Wanna Have Fun. Cyndi Lauper hat den Song 83 weltberühmt gemacht, was viele nicht wissen. Geschrieben und zuerst aufgenommen wurde er schon viele Jahre früher. Und zwar von Robert Hazard. Und zwar aus der Sicht eines Mannes tatsächlich. So, und erst Cyndi Lauper hat die Perspektive dann umgedreht und daraus eine Hymne für Frauen gemacht und vor allem einen Riesenhit. Carola aus Steinheim hat sich den auch gewünscht. Sie war vor 4 Wochen in Lissabon, hat sie geschrieben, und unter anderem hat sie da auch Cyndi Lauper gesehen. Girls just wanna have fun.

Tulsa of Time, Eric Clapton. Viele kennen den Song in seiner Version. Besonders vom legendären MTV Unplugged-Album. Das Original, das stammt aber von Don Williams, einem der ganz großen Country-Stars der USA.

Tja. Von Eric Clapton hat daraus eben Ende der 70er einen lässigen Blues-Rock-Song gemacht und bewiesen, dass Country und Rock ziemlich gut zusammenpassen und das dann uns eben zu hören gebracht. Und jetzt kommt gleich ein Cover, das in den 80ern fast größer wurde als das Original. Caravan of Love, die House Martins. Der Song, der wurde ursprünglich von Isley Jasper Isley aufgenommen und war eine Soul-Ballade mit kompletter Band.

Tja, und die Hausmartins, die haben alles auf Stimmen reduziert, mit ein bisschen Begleitung, fast wie so ein moderner Gospelchor. Das Ergebnis, die einzige Nummer 1 in Großbritannien. Und genau dieser A Cappella-Sound, der macht den Sound bis heute unverwechselbar. Hier sind die Hausmartins mit Caravan of Love.

0: Dave Stewart. It's my party. Aber nicht der Eurythmics, Dave.
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0: Frank Habeck Johansen hier, nur Cover-Songs und jetzt die Pet Shop Boys, Always on My Mind. Elvis hat den Song auch mal rausgebracht, aber auch bei ihm war es ein Cover. Das Original stammt von Gwen McCrae. You Were Always on My Mind ist das Original aus den 70ern, aber das hier die Version aus den 80ern von den Pet Shop Boys.
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0: Joan Jett and the Black Hearts. I love rock and roll aus den 80ern, aber Johannes Häuft aus dem ARD Musikclub Team. Die Nummer kommt ursprünglich aus den 70ern.
1: Ja, das ist eine 75er Nummer von den Arrows.

0: Ja, ist ein bisschen langsamer Mann am Gesang, aber ich finde auch, da passiert einfach ein bisschen weniger. Da ist die Joan Jett-Version schon rotziger, rockiger.
1: Definitiv, ja.
0: Aber es gibt ja noch eine Version, Frank, die von Joan Jett, die kannte ich früher gar nicht. Meine Eltern hatten eine CD im Schrank von Gildo Horn und den orthopädischen Strümpfen. Und da war dieser Song hier drauf, den fand ich richtig cool.
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1: Ja.
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1: Sehr schön auch, ja, das stimmt.
0: Ja, aus Rock'n'Roll mal schlagetoll, geht auch, ne?
1: Hier ist der AD Musikclub 80er. Und jetzt Mark Almond, Something's Gotten Hold of My Heart.

ARD Musikclub 80er, heute Abend nur Coversongs und jetzt der Musikwunsch von Heidi aus Pforzheim. Sie wünscht sich Moni Moni von Billy Idol, wünscht noch allen einen schönen Abend. Ja, und die Nummer kommt von 1981 und das Original kommt von Tommy James and the Shondells. Moni Moni von 68, das Original. So klingt's in den 80ern bei Billy Idol.

0: Kiss.
1: Tom Jones und Kiss.
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1: Frank Habeck-Johansen hier. Guten Abend und wie immer Montagabend tauchen wir ganz tief ein in die 80er, 4 Stunden lang. Aber ganz besonders gibt es heute Abend nur Coversongs der 80er. Und natürlich könnt ihr euch gerne auch Songs wünschen, aber eben nur Coversongs der 80er. 06131 92 93 94 95 anrufen oder Nachrichten schicken per WhatsApp oder Signal. Und wir starten mit einem Song. Da haben wir auch nicht alle auf dem Schirm, dass der gecovert ist. David Hasselhoff mit Looking for Freedom. Original kommt von Mark Seberg. Und ehrlich gesagt klingt das sehr ähnlich wie das Original. Hört mal. Ja, das ist das Original und es klingt sehr ähnlich wie die Version von David Hasselhoff, obwohl sie 10 Jahre später veröffentlicht wurde.
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ARD Musikclub 80er. Heute Abend nur Coversongs und das gerade Knockin' on Heaven's Door in der Version von Randy Crawford. Original stammt natürlich von Bob Dylan, ne, hier. Knock, knock, knockin' on heaven's door. 1973 wurde der Song für den Western Pat Garrett and Billy the Kid geschrieben. Ja, und Randy Crawford hat daraus dann Anfang der 80er eine gefühlvolle Soul-Version gemacht, die wir eben gehört haben. Und die war vor allem in Europa übrigens ein Riesenerfolg. Lustigerweise war ihre Version in Deutschland sogar deutlich erfolgreicher als das Bob Dylan-Original. So, und jetzt kommen zwei Männer, die aus einer Filmidee eine Weltkarriere gemacht haben. Die Blues Brothers, John Belushi und Dan Aykroyd. Die waren ursprünglich nur Figuren aus der Comedy-Show Saturday Night Live. Der Film wurde Kult. Und der Soundtrack gleich mit. Ihre Version von Jailhouse Rock. Natürlich eine Verbeugung vor Elvis Presley. Bei den Blues Brothers klingt das so.

Grace Jones mit I've Seen That Face Before, Lieber Tango. Die Musik stammt aus Astor Piazzollas berühmtem Instrumental, Lieber Tango. So klang das. Ja, das ist das Original. Und genau darum geht es heute in unserem Cover-Spezial im ARD Musikclub 80er. Songs, die bekannte Vorlagen nehmen und daraus was völlig Neues machen. Nächstes Beispiel ist dafür perfekt. David Lee Roth mit Just a Gigolo, I Ain't Got Nobody. Viele kennen ja den Song aus den 80ern. Dabei ist Just a Gigolo ursprünglich tatsächlich fast 100 Jahre alt. Wurde schon 1928 veröffentlicht. David Lee Roth, damals gerade frisch von Van Halen getrennt, hat daraus eben gemeinsam mit dem alten Jazz-Klassiker I Ain't Got Nobody, kann man schon sagen, eine schrille Partyhymne gemacht. Hier ist die Version von ihm. David Lee Roth, Just a Gigolo, I Ain't Got Nobody.

0: Tina Turner, I Can Stand the Rain.
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0: Mit Frank Habeck Johansen bis Mitternacht heute nur Cover-Songs aus den 80ern. Das Original vom nächsten Song, das ist tatsächlich schon in den 50er Jahren entstanden. Chuck Berry hat's gemacht, Johnny B. Goode. Und die Reggae-Version aus den 80ern, die kommt von Peter Tosh.
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0: Volare, die Gypsy Kings hier im ARD Musikclub 80er. Und die Gypsy Kings, die haben auch eine große Liebe fürs Covern. Johannes Häuft aus dem ARD Musikclub Team, wo kommt's her?
1: Ja, die covern echt viel. Volare ist eigentlich eine Nummer aus den 50ern.
0: Hören wir rein.
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1: Tja.
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0: Könnte ich mich stundenlang anhören.
1: Ja. Und Bamboleo, das kennen wir ja so.
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1: Ja. Aber auch das ist ein Cover im Original aus den 30ern.
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0: Die haben auf jeden Fall eine Vorliebe für alte Songs.
1: Ja, so scheint's, gell? Aber wer covert, der kann ja auch mal was abgeben. Baila Me von den Gypsy Kings, das haben wir ja so im Ohr.
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1: Und der Song, der hat's bis in den Kölner Karneval geschafft. Die Pavaya haben den benutzt für Baila, baila. 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
1: Das wüsste ich auch gerne mal.
0: Beinahe, beinahe von den Papayern, gecovert von den Gypsy Kings. Also, sie nehmen und geben die Gypsy Kings. Hier ist der ARD Musikclub 80er. Und weiter geht's mit On and On.

Heute Abend nur Coversongs, die kommen ja jetzt gerade Don't Leave Me This Way. Hier ist der ARD Musikclub 80er. Und natürlich gibt es auch eure Musikwünsche an diesem Abend. Welche Coversongs aus den 80ern wollt ihr gerne hören? Anrufen 06131 92 93 94 95. Schickt gerne auch eine Nachricht per WhatsApp oder Signal. 06131 92 93 94 95. Text- oder Sprachnachrichten mit euren 80er-Cover-Musikwünschen. So, und Henrik wünscht sich den Sonderzug nach Pankow von Udo Lindenberg. Jochen aus Alsenborn ebenfalls, hat auch angerufen und sich den Song gewünscht. Ja, und wo kommt das Original her? Das Original ist schon aus den 40er Jahren vom Glenn Miller Orchestra, der Chattanooga Choo Choo.

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1: Frank Habeck Johansen hier. Heute Abend nur Cover-Songs aus den 80ern. Und jetzt kommen Status Quo, In the Army Now. Die meisten verbinden den Song ja sofort mit den beiden Gitarren von Status Quo. Tatsächlich stammt das Original aber von Niederländern. Vom niederländischen Duo Bolland & Bolland nämlich. ...1981 veröffentlicht worden. Erst 5 Jahre später haben Status Quo daraus dann ihren Welthit gemacht. Und obwohl der Refrain ziemlich eingängig ist, ist In the Army Now eigentlich ein Antikriegslied. Es erzählt die Geschichte von einem jungen Soldaten, der merkt, dass Krieg mit Abenteuerromantik mal so gar nichts zu tun hat. Und naja, typisch Status Quo. Sie haben aus einem eher elektronisch produzierten Popsong eine kraftvolle Rocknummer gemacht. So überzeugend, dass bis heute viele glauben, ja Mensch, also das von Status Quo, das ist das Original, oder? Nein, ist es nicht. Wie gesagt, Original kommt von Bolland & Bolland, aber die Version von Status Quo, gewünscht unter anderem von Harald aus Ehningen. Jetzt hier für euch.
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und der markanten Stimme von Mark Almond ein Welthit gemacht. Ja, und die Single, die hat sich dann unglaubliche 43 Wochen in den US-Charts gehalten. Damals war das Rekord für eine Debütsingle. So, und jetzt kommt gleich das nächste Cover, das viele für ein Original halten. The Locomotion von Kylie Minogue. Ja, denken viele, ah ja klar, das war von Kylie. Nein! Das war schon 62 ein Nummer 1 Hit, und zwar für Little Eva. 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Come on, baby, do the locomotion. Little Eva hat eigentlich als Babysitterin für das berühmte Songwriter-Ehepaar Carole King und Gary Joffin gearbeitet. Die beiden haben den Titel dann eher zum Spaß geschrieben, und plötzlich hat die halbe Welt den Locomotion getanzt. 1988 hat Kylie den Song dann, ja, man kann sagen, ein bisschen aufgehübscht und damit dann ihren ersten internationalen Mega-Hit gelandet. Hier ist Kylie Minogue, The Locomotion.

Tracy Ullman mit Break Away. Und auch das ist ein Cover mit einer ziemlich spannenden Geschichte. Das Original stammt von Irma Thomas, der Soul Queen of New Orleans aus dem Jahr 64. Ja, erkennt man wieder. Tracy Ullman hat dem Song dann 1983 einen frischen Pop-Anstrich verpasst und damit ihren ersten Hit gelandet. Und noch ein Fun-Fact: Bevor Tracy Ullman als Schauspielerin und Comedy-Star weltberühmt wurde und indirekt sogar die Simpsons möglich gemacht hat, weil die nämlich erstmal in ihrer eigenen Fernsehshow liefen, hat Tracy Ullman tatsächlich dann als Sängerin ihre Karriere gestartet. Und jetzt kommen wir gleich zu den Rolling Stones mit Harlem Shuffle. Auch das ist kein Stones Original, sondern ein R&B-Klassiker von Bob und Earl aus dem Jahr 63. Mick Jagger und Keith Richards, die wollten Mitte der 80er einfach mal wieder richtig Spaß im Studio haben. Und rausgekommen ist dann dieser groovige Cover-Hit, das dazugehörige Video. Das war damals ein MTV-Dauerbrenner und hat mit seinen tanzenden, animierten Figuren für jede Menge Hingucker gesorgt. Typisch 80er eben. Jetzt hier Harlem Shuffle. Wir hören kurz einmal rein in das Original. Bob and Earl.

0: Also das ist nicht der meistgecoverte Song aller Zeiten, aber auch unfassbar oft gecovert. Ich habe allein über 50 verschiedene Versionen gerade eben gefunden. Das Original, das kommt aus den 50ern, hieß damals Chocamo, wobei bei der Erstveröffentlichung ist der Song irrtümlich mal unter dem Titel Chocamo erschienen. Kommt von Sugar Boy und das Original klang so.
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0: Chocamo aus den 50ern und wir kennen es alle als Aiko Aiko.
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0: Frank Habeck Johansen hier und Sandra jetzt von 1987. Everlasting Love, das Original, das kommt von Robert Knight aus den 60ern, klang so. Nee, das ist die Version von Sandra. Everlasting Love. Hören wir jetzt. Original liefere ich euch gleich nach.
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Sandra von 87, Everlasting Love von Original aus den 60ern von Robert Knight klang damals so. Hier ist der ARD Musikclub 80er und jetzt Musical Youth.

0: Coole Nummer, finde ich. Pass, The Dutchie, Musical, Youth. Und da wurde über den Originaltext einmal radikal drüber gebügelt. Johannes Wolf aus dem ARD Musikclub-Team.
1: Ja, fängt schon mit dem Titel an. Pass, The Dutchie. Also Dutchie ist ein Topf, den kann man gut übers Feuer halten. Der Dutchie war im Original aber der Kutschi. Und das ist ein Joint. Pass, The Kutschi heißt also, den Joint da einmal rumgehen lassen. Ja, und so klingt die Nummer auch.
2: Pass, The Kutschi von
1: Ja, Reggae, Gras, Drogen. Ja, und das ganze Drogenzeug, das wurde in der Dutchie-Version dann alles schön rausgenommen. Ist wahrscheinlich auch besser so, weil Musical Youth, das waren Kinder, die da gesungen haben. 11 bis 15 Jahre alt, und da ist Drogenverherrlichung jetzt nicht so toll.
0: Da ist was dran. Als nächstes spielen wir hier im ARD Musikclub 80er Laura Branigan, Gloria. Und die ist ja mal eine richtige Cover-Queen, ne?
1: Aber sowas von. Also die hat echt die 80er mit ihren Coversongs mal so richtig aufgewirbelt. Self-Control, gecovert. Gloria, gecovert. Und zwar von Umberto Tozzi.
0: Ja, auch das kennen wir. Der ARD Musikclub 80er, Gloria, das sehr erfolgreiche Cover von Laura Branigan.

0: Freddie Mercury, The Great Pretender. Hier ist der ARD Musikclub 80er. Heute Abend nur Coversongs bis Mitternacht. Und natürlich sind da auch eure 80er-Cover-Musikwünsche dabei.
1: Ja, hallo, hier der Holger aus Grünheide. Ich wünsche mir von Saphir aus den 80ern, 1986, den Titel Witch Queen of New Orleans, weil das Original ist von Redbone von 1971.

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1: Frank Habeck-Johansen hier, guten Abend. Und heute Abend bis Mitternacht nur Coversongs der 80er. Alles, was ihr hört, ist im Prinzip geklaut. Auch Boy George, Everything I Own. Der Song hatte schon mehrere Leben, kann man sagen. Das Original stammt von der US-Band Brad, ist von 72 und klang damals so. Geschrieben hat den Song Bandchef David Gates als ja, sehr persönliche Hommage an seinen verstorbenen Vater. Viele haben das Lied damals für eine Liebesballade gehalten. Dabei steckt eben eigentlich eine Vater-Sohn-Geschichte dahinter. Jetzt hier die Version von Boy George aus den 80ern, Everything I Own.
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Under the Boardwalk, Bruce Willis. Ja, der Bruce Willis. Lange bevor er als Schauspieler mit Bösewichten zu tun hatte, wollte er tatsächlich eine Musikkarriere starten. Das Album The Return of Bruno war als augenzwinkernde Hommage an Rhythm and Blues gedacht. Und Under the Boardwalk im Original von den Drifters aus dem Jahr 64 wurde daraus sogar, kann man sagen, ein internationaler Hit. Ja, gar nicht schlecht für jemanden, den die meisten ja eher mit Yippie-Yay als mit Gesang verbinden. Der AD Musikclub 80er, heute Abend hier nur Coversongs und jetzt gibt's You Can't Hurry Love von Phil Collins. Der Song war 1966 schon Nummer 1 Hit und zwar für die Supremes mit Diana Ross zusammen. Ja, und Phil Collins war riesiger Motown-Fan und wollte den Sound möglichst originalgetreu nachbauen. Der Witz dabei, obwohl alles nach den 60ern klingt, stammt die Aufnahme eben komplett aus den 80ern. Und sie war auch der Beweis, dass ein Klassiker auch zwei Jahrzehnte später noch perfekt funktioniert. Hier ist Phil Collins und seine Coverversion von You Can't Hurry Love.

Yeah, yeah, von Matt Bianco. Klingt nach entspanntem 80er Jazz-Pop, ist aber eigentlich ein Song mit deutlich mehr Geschichte. Das Original Yeah, yeah stammt aus den 60ern und wurde vom Jazzmusiker Mongo Santa Maria aufgenommen. Weltbekannt hat ihn aber dann kurz darauf der Brite Georgie Fame gemacht und bei dem klang das so. Ja, und Matt Bianco haben den Titel 1985 zurück auf die Tanzfläche und in die Radios geholt mit einer Extraportion Latin Groove und ja, diesem unverwechselbaren Sound. Hier ist der ARD Musikclub 80er und jetzt kommt ein Cover, das sogar Teil der Filmgeschichte geworden ist. La Bamba, Los Lobos. Der Song, der basiert ja auf einem traditionellen mexikanischen Volkslied, das schon seit ja, Generationen gesungen wird. Weltweit berühmt wurde La Bamba aber erst 87 und zwar durch den Kinofilm über Ritchie Valens. Ja, Los Lobos haben den Titel dafür neu eingespielt, haben dafür tatsächlich einen Nummer 1 Hit in den USA gelandet. Und ja, man muss sagen, nicht so schlecht, ne, für einen Song, der seine Wurzeln schon im 18. Jahrhundert hat. Hier sind Los Lobos mit La Bamba von 1987.

0: Lustigerweise haben übrigens UB40 erst gemerkt, dass der Song von Neil Diamond ist, als sie schon in Großbritannien auf Platz 1 der Charts war.
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0: Frank Habeck Johansen, heute Abend nur Cover-Songs und jetzt Blame It on the Boogie. Die meisten verbinden ja den Song mit den Jacksons. Tatsächlich stammt das Original aber von Mick Jackson. Und der wiederum ist kein Michael Jackson-Verwandter, sondern ein britischer Sänger. Ja, das Kuriose, beide Versionen sind 1978 fast zeitgleich erschienen. In England hat man damals sogar von der Battle of the Boogie gesprochen. Ende der 80er haben Big Fun dann dem Disco-Klassiker nochmal ein Update verpasst, geschniegelt sozusagen, eingängig gemacht und absolut tanzbar. Und hier kommt die Version Big Fun mit Blame It on the Boogie.
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0: Natalie Cole und Pink Cadillac. Hier ist der ARD Musikclub 80er. Heute mit dem großen Cover-Spezial. Wir spielen nur Cover-Songs. Und wir sprechen jetzt über diese Nummer hier. Manfred Mann's Earth Band For You von 1980. Johannes Häuft aus dem ARD Musikclub-Team. Wo hat denn Manfred mit seinen Jungs abgekupfert?
1: Beim Boss himself, bei Bruce Springsteen, der hat die Nummer 73 rausgebracht. Ja, alles bisschen gediegener, bisschen verhaltener.

0: Ja, bei dem haben sich Manfred Mann's Earth Band wohl besonders gerne bedient. Planet by the Light ist im Original nämlich auch von dem. Heißt, Springsteen hat denen mal eben ihre zwei erfolgreichsten Songs geliefert. Ja, und dieses 80er For You Cover, das wurde 2005 dann nochmal überarbeitet. Da haben sie nochmal richtig einen draufgesetzt. Manfred Mann's Earth Band featuring the Disco Boys. Das geht richtig ab. Das ist cool, oder?
1: Das ist absolut cool. Leider nicht aus den 80ern. Sonst hätten wir es jetzt gespielt. Hier ist die 80er-Version von Manfred Mann's Earth Band For You im ARD Musikclub 80er.

0: Tightfit, The Lions, Sleeps Tonight, ARD Musikclub 80er. Heute Abend nur Cover-Songs und jetzt Kim Wilde, You Keep Me Hanging On. Original ist von den Supremes aus den 60er Jahren. Ist ein Wunsch von Stefan aus Illerkirchberg und von Ricardo aus Rentchen im Ortenaukreis. Der hat uns eine Sprachnachricht geschickt.
1: Hallo, ich wünsche mir als Coverlied You Keep Me Hanging On von Kim Wilde für meinen Papa und für mich. Dankeschön und auf Wiederhören.

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1: Frank Habeck Johansen hier. Heute Abend nur gecoverte 80er-Songs. Und jetzt kommt Spirit in the Sky in der Version von Doctor and the Medics. Die haben es abgeschrieben. Und zwar bei Norman Greenbaum. Oh yeah.

0: Ja. Seine Version ist von 1969, die von Doctor and the Medics von 1986.
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Dr. and the Medic, Spirit in the Sky, gewünscht übrigens von Peter aus Biberach. Hier ist der ARD Musikclub 80er, jetzt mit Paul Young. Love will tear us apart.

Michael aus Siegen hat sich das gewünscht. Love Will Tear Us Apart, Paul Young. Sich 84 an diesen Song gewagt, den viele ja für unantastbar gehalten hatten. Den Klassiker von Joy Division. Ja, hier. Statt dieser etwas düsteren New Wave-Stimmung hat Paul Young daraus so eine gefühlvolle Soul-Ballade gemacht, kann man sagen. Und er hat bewiesen, dass ein gutes Lied auch in einem völlig anderen Gewand funktioniert. So, und jetzt kommt hier im AD Musikclub 80er ein Cover, das für viele längst das Original ist. Girls Just Wanna Have Fun. Cyndi Lauper hat den Song 83 weltberühmt gemacht, was viele nicht wissen. Geschrieben und zuerst aufgenommen wurde er schon viele Jahre früher, und zwar von Robert Hazard. Und zwar aus der Sicht eines Mannes tatsächlich. So, und erst Cyndi Lauper hat die Perspektive dann umgedreht und daraus eine Hymne für Frauen gemacht und vor allem einen Riesenhit. Carola aus Steinheim hat sich den auch gewünscht. Sie war vor 4 Wochen in Lissabon, hat sie geschrieben, und unter anderem hat sie da auch Cyndi Lauper gesehen. Girls just wanna have fun.

Tulsa Time, Eric Clapton. Viele kennen den Song in seiner Version. Besonders vom legendären MTV Unplugged-Album. Das Original, das stammt aber von Don Williams, einem der ganz großen Country-Stars der USA.

Tja. Von Eric Clapton hat daraus eben Ende der 70er einen lässigen Blues-Rock-Song gemacht und bewiesen, dass Country und Rock ziemlich gut zusammenpassen und das dann uns eben zu hören gebracht. Und jetzt kommt gleich ein Cover, das in den 80ern fast größer wurde als das Original. Caravan of Love, die Hausmartins. Der Song, der wurde ursprünglich von Isley Jasper Isley aufgenommen und war eine Soul-Ballade mit kompletter Band.

Tja, und die Hausmartins, die haben alles auf Stimmen reduziert, mit ein bisschen Begleitung, fast wie so ein moderner Gospelchor. Das Ergebnis, die einzige Nummer 1 in Großbritannien. Und genau dieser A Cappella-Sound, der macht den Sound bis heute unverwechselbar. Hier sind die Hausmartins mit Caravan of Love.

0: Stewart. It's my party. Aber nicht der Eurythmics Tape.
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0: Frank Habeck Johansen hier, nur Coversongs und jetzt die Pet Shop Boys, Always on My Mind. Elvis hat den Song auch mal rausgebracht, aber auch bei ihm war es ein Cover. Das Original stammt von Gwen McCrae. You Were Always on My Mind, das ist das Original aus den 70ern, aber das hier die Version aus den 80ern von den Pet Shop Boys.
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0: Joan Jett and the Black Hearts. I love rock and roll aus den 80ern, aber Johannes Holft aus dem AD Musikclub Team. Die Nummer kommt ursprünglich aus den 70ern.
1: Ja, das ist eine 75er Nummer von den Arrows.

0: Ja, ist ein bisschen langsamer Mann am Gesang, aber ich finde auch, da passiert einfach ein bisschen weniger. Da ist die Joan Jett-Version schon rotziger, rockiger.
1: Definitiv, ja.
0: Aber es gibt ja noch eine Version, Frank, die von Joan Jett, die kannte ich früher gar nicht. Meine Eltern hatten eine CD im Schrank von Gildo Horn und den orthopädischen Strümpfen. Und da war dieser Song hier drauf, den fand ich richtig cool.
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1: Ja.
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1: Sehr schön auch, ja, das stimmt.
0: Ja, aus Rock'n'Roll mal schlagetoll, geht auch, ne?
1: Hier ist der AD Musikclub 80er. Und jetzt Mark Almond, Something's Gotten Hold of My Heart.

ARD Musikclub 80er, heute Abend nur Coversongs und jetzt der Musikwunsch von Heidi aus Pforzheim. Sie wünscht sich Moni Moni von Billy Idol, wünscht noch allen einen schönen Abend. Ja, und die Nummer kommt von 1981 und das Original kommt von Tommy James and the Shondells. Moni Moni von 68, das Original. So klingt's in den 80ern bei Billy Idol.

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0: Kiss.
1: Tom Jones und Kiss.
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4: Mit Dave Jörg, herzlich willkommen. Neue Woche und jetzt im Sommermodus der Musikclubs wieder ein neues Motto, ein Thema oder eine Form, in der wir die Songs präsentieren. Diese Woche buchstabieren wir von A bis Z und von Z bis A die Songs durch. Der Anfangsbuchstabe ist in der Regel das, worauf es ankommt. Wir starten gleich mit dem A. Und schon mal für euch zum Mitmachen. In ein paar Minuten hätte ich gerne von euch einen 80er Song, der mit E beginnt. E wie Emil. Welchen Song aus den 80ern könnte man mal nehmen, der mit E am Anfang ist? Wen könnte man spielen? Schlagt was vor, wünscht euch was mit E und einen ziehen wir dann raus, diese halbe Stunde noch. Aber es geht selbstverständlich bei A los und da liegt jetzt Africa von Toto. Schönen Abend zusammen.
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0: Breakout von den Swingout Sisters aus Großbritannien. Und da waren wir beim B. Zum Auftakt der neuen Woche machen wir es mit Buchstaben von A bis Z. Die Anfangsbuchstaben der Songs sind in der Regel entscheidend. Und damit sind wir jetzt beim C. Und da liegt Careless Whisper. Patrick Schütz aus dem AD Musikclub-Team heute bei mir im Studio. Careless Whisper ist ein sehr spannender Song, wenn man sich die Gruppe Wham anguckt und George Michaels Solo-Karriere. Ist nämlich nicht ganz so klar, was da zu was gehört.
1: Nee, es ist sogar ehrlich gesagt ein ziemliches Hin und Her, ein ganz schönes Ping-Pong-Spiel, wenn man so möchte. Es ist nicht so ganz klar, von wem ist der Song jetzt eigentlich? Die erste Idee dazu, die hatte George Michael, als er noch nebenher im Kino gejobbt hat. Fertig geschrieben hat er den Song aber dann eben doch mit seinem Wham-Kollegen Andrew Ridgeley. Ja, da könnte man denken, es ist ein Wham-Song, ist doch ganz klar, oder?
0: Ja,
1: genau. Allerdings war das schon 1981, also da gab's Wham so offiziell noch gar nicht. Und die Plattenfirma von Wham hat damals eh schon gesagt, ne, der kommt nicht aufs Album, der passt gar nicht zu euch, der ist viel zu ernst. Also hat George Michael ihn zuerst als Solo-Song rausgebracht. Später ist er dann noch auf dem Wham-Album Make It Big veröffentlicht worden. Ja, hin und her. Und um es jetzt noch konfuser zu machen, in den USA ist Careless Whisper erschienen als, jetzt halte ich fest, Wham featuring George Michael. Das ist natürlich vollkommener Quatsch.
0: Ja,
1: also es wäre ja so, als würde man sagen, Simon & Garfunkel featuring Paul Simon oder so.
0: Ja, könnte man sagen, da ist sogar die Verwirrung verwirrt. Also komplett konfus. Aber Pat, was würdest du ihm persönlich sagen? Ist es jetzt nur George Michael oder ein Wham-Song?
1: Ja, also wenn ich mir so die Streaming-Portale YouTube etc. anschaue, dann wird der Song eigentlich immer eher so als George Michael-Song gelistet und wahrgenommen. Und da würde ich mich persönlich auch anschließen, denn der Song klingt viel mehr nach George Michael als Solokünstler als zur Band Wham.
0: Und ich finde, das siehst du völlig richtig, Careless Whisper ist auch die Bruchstelle zu seiner Solokarriere, ne? George Michael. Daher passt das, wenn sein Name alleine draufsteht. Und es steht das C am Anfang von Careless Whisper, das wir jetzt im Songalphabet hören. Sehr schön.
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1: Spliff und das Blech, Buchstabe D, gerade eben hier im AD Musikclub 80er. Wir deklinieren einmal das Alphabet durch bis Z und dann wieder zurück zu A, bis Mitternacht. Und beim Buchstaben E hatte ich euch gebeten, schickt uns eure Vorschläge oder Wünsche, 80er-Song mit E vorne. Tolle Sachen, tolle Vorschläge sind gekommen. Von Etienne, von Gespati bis Eyes Without a Face von Billy Idol. Aber das Glück hat jetzt ein anderer Song. Und der Sebastian aus Trier hat den Vorschlag geschickt. Hey!
2: Hallo, ich schlage vor von Police, every little thing she does is magic.
1: Every little thing she does is magic von The Police. Sehr guter Vorschlag. Vielen Dank dir. Liebe Grüße nach Trier. Tschüss.
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0: Evie, Every Little Thing She Does Is Magic von The Police.
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0: Mit Dave Jörg und den Songs von A bis Z heute und von Z bis A zurück bis Mitternacht. Heute im 80er Club legen wir das neue Wochenthema vor und ziehen das durch. Dann morgen auch im Club Deutsch, Country am Mittwoch und so weiter. Jetzt kommen wir gleich zum Buchstaben F, aber ich gucke schon mal auf die weitere halbe Stunde und da brauche ich wieder euch einen Vorschlag für einen 80er Song, der das J vorne hat. J wie Julius. Welchen 80er Song könnte man mal spielen? Schlagt mir das vor, 06131 92 93 94 95. Gerne WhatsApp-Nachrichten, Sprachnachrichten.

0: Die Stranglers und Golden Brown. Und da haben wir das G, das G wie Gustav, das sind wir im Moment hier im ARD Musikclub 80er. Und vom G springen wir aufs H wie Hölle und dem entsprechenden Song dazu, also in jeder Hinsicht. Hell's Bells von AC/DC vom legendären Album Back in Black von 1980. Und das war für die Band echt eine Zäsur. Halbes Jahr vorher ist ja deren Frontmann Bon Scott gestorben und an der Stelle hat dann Sänger Brian Johnson übernommen. Damals ja keine Garantie, dass die Fans das alles mitmachen, aber Gott sei Dank, der Mann hat den Sound von AC/DC bis heute geprägt. Eine Rock-Ikone. Und das war der Neustart. Und das ist jetzt unser Buchstabe H im Songalphabet heute Abend. AC/DC und Hell's Bells.
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0: Simply Red.
1: Und If You Don't Know Me By Now, das war unser I im Songalphabet heute Abend. Wir zählen durch, also beziehungsweise wir buchstabieren durch von A bis Z und von Z zurück zu A, wenn wir es schaffen, bis Mitternacht, dass wir das zweimal durchmachen. Und jetzt kommen wir zum Buchstaben J. Und da hatte ich euch hier im ARD Musikclub 80er ja aufgerufen. Schickt mir Vorschläge oder Wünsche mit einem 80er-Song mit J vorne. Und die Sachen, die ihr uns geschickt habt, absoluter Wahnsinn. Unheimlich viele Ideen, unheimlich viele Vorschläge. Und jetzt habe ich die Petra aus Mainz dran. Hey Petra, wie geht's dir?
2: Mir geht's super gut und ich finde eure Sendung total klasse und würde mich mega über einen Falco-Hit freuen, Genie.
1: Genie, das ist natürlich ein super J. Genie von Falco, da haben wir das J. Ich danke dir für den Vorschlag. Danke dir, Petra. Tschüss, liebe Grüße nach Mainz. Ciao.
2: Danke, ciao.
1: Und damit war die Petra nicht alleine. Die Anita aus Wallersheim in der Eifel wollte das auch hören. Der Volker aus Weinsberg und der Pascal aus Frankfurt. Auch der hat sich J wie Genie gewünscht. Und noch viele, viele mehr, die ich gar nicht alle aufzählen kann.
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0: Newsflash!
1: In den letzten Monaten ist die Zahl der vermissten Personen dramatisch angestiegen. 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

0: Earth, Wind & Fire mit Let's Groove on the L, der ARD Musikclub 80er, der gleich in die nächste Stunde. Und da haben wir die kommende halbe Stunde zum Beispiel das N wie Never Gonna Give You Up.
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0: mit Dave Jörg. Hallo zusammen. In den 80s heute Songs von A bis Z und von Z bis A. In allen Musikclubs bis einschließlich Sonntag, nur der Samstag ist ausgenommen, buchstabieren wir die Song-Anfangsbuchstaben durch. Und bei ausgewählten Buchstaben, nicht bei allen, bei ausgewählten rufe ich nach Vorschlägen von euch. Machen wir bald wieder. Ein bisschen Geduld. Und jetzt sind wir beim M und da haben wir einen großartigen 80er-Song von Sinead O'Connor liegen. Mandika. M wie Mandika. Jetzt bei uns.
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0: Wir sind beim Buchstaben N gewesen. Never Gonna Give You Up von Rick Astley hier im AD Musikclub 80er. Und bevor wir mit dem O weitermachen, spielen wir noch ein bisschen.
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0: Ich spiele die Titelmusik einer 80er Fernsehserie an und alle raten mit, welche Serie war das nochmal? Das macht großen Spaß, dann nochmal im Gedächtnis zu kramen. Ihr habt die Chance, im Radio ganz groß rauszukommen als 80er-Kenner und kriegt noch einen 80er-Musikwunsch von mir obendrauf, wenn ihr im Radio landet. Und der ist dann auch ausgenommen vor dem A bis Z-Format. Ne? Da könnt ihr euch dann irgendwas wünschen aus den 80ern, wenn ihr mit der richtigen Antwort im Radio am Schluss landet. Also zu welcher Serie gehört diese Musik hier?

0: Erkannt, dann her mit der Lösung. Entweder direkt anrufen 06131 92 93 94 95 oder selbe Nummer für WhatsApp oder Signal und Messenger nehmen 06131 92 93 94 95. Bewerbt euch fürs Spiel mit der richtigen Lösung jetzt.
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Und im ARD Musikclub 80er im Songalphabet sind wir eben bei O gewesen wie Oh Jolie von Shaken Stevens. Und jetzt sind wir bei P wie Private Dancer Tina Turner.

0: Tina Turner, unser P mit Private Dancer.
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0: Und ich habe euch vor ein paar Minuten diese Titelmusik einer 80er TV-Serie vorgespielt. Spiel sie nochmal für alle.

0: Und welche Serie war das? Und eine hat es bis hierhin geschafft, nämlich die Karin aus Seebach in Baden-Württemberg. Hey Karin!
1: Hallo!
0: Na, bist du ein bisschen aufgeregt?
1: Ja,
0: musst du nicht.
1: Schon.
0: Musst du nicht. Das erste Mal im Radio?
1: Einmal war ich schon mal, ja.
0: Okay, das meisterst du ganz bestimmt. Sag uns einfach nochmal, wie ist die Lösung von dieser TV-Serie? Welche Musik war das eben?
1: Das waren die Wiecherts von nebenan.
0: Ja, natürlich, die Wiecherts von nebenan. Super, Karin. Siehste, war doch gar nicht so schlimm. Hast du sofort gewusst oder musstest du nochmal im Gedächtnis kramen?
1: Nein, das wusste ich sofort. Ich schaue das noch ab und zu in der Mediathek.
0: Ah, okay. Maria Sebald als Mama Wichert und Hendrik Marz als Teenie-Sohn. An solche Leute erinnert man sich auch noch.
1: Oh ja.
0: Was magst du denn an den Wicherts, wenn du die immer noch guckst aktuell?
1: Das ist einfach so eine Wohlfühlsendung, finde ich. Da sitzt man hin und kann sich berieseln lassen und es ist einfach schön, so Familienleben und
0: so ganz normal.
1: Die Geschichten dazu. Ja, genau.
0: Ja, das ist doch schön.
1: So leichte Kost, ja.
0: Ja, muss auch manchmal sein. Das heißt, ja. du hast dir mit dem Gewinn auch einen Song verdient. Du darfst dir irgendwas aus den 80ern wünschen. Muss nicht von A bis Z jetzt passen, wo wir gerade sind, sondern etwas, das du möchtest. Und was darf sein?
1: Das wäre von Bonnie Tyler, Total Eclipse of the Heart.
0: Das ist immer sehr emotional, wenn man das jetzt hört, ja. Wo die Bonnie nicht mehr da ist. Ich danke dir, Karin. Ja. Liebe Grüße nach Seebach und danke dir fürs Mitmachen. Bis dann.
1: Ich sag danke. Tschüss.
0: Tschüss. 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

0: Da sind wir den Buchstaben wieder in der Spur und haben eben gerade das Q gehabt, wie Que sera mi vida von den Gibson Brothers. Que sera mi vida, das war das Q.
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0: Mit Dave York und bis Mitternacht bin ich noch für euch da und es geht weiter im Alphabet der Songs. Wir sind jetzt angekommen beim Buchstaben R, aber bevor ich euch verrate, was da läuft, gucke ich schon mal ein bisschen nach vorne, denn wir brauchen jetzt schon ziemlich bald einen 80er-Song mit einem T wie Theodor vorne. Also ein Song aus den 80ern mit T ist gesucht, schlagt was vor und wir brauchen ihn schon in ein paar Minuten. Also ein bisschen beeilen, eure Chance und euch auch einen Wunsch, eine Wunschidee unterzukriegen. 80er-Song mit T vorne. 06131 92 93 94 95 per Messenger oder direkt anrufen. Und jetzt zum aktuellen Stand. Wir sind beim R wie Richard und da ist Right Here Waiting und auch ein Richard an Richard Marx.
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0: Die Rhythmics mit Sweet Dreams, das war unser S hier im Songalphabet im ARD Musikclub 80er. Und jetzt kommen wir zum T und vor ein paar Minuten habe ich euch ja aufgerufen, schickt mir Songvorschläge für T wie Theodor aus den 80ern vorne. Und das losgezogen, das groß hat jetzt der Stefan Illerkirch und der begründet auch welchen Song und warum.
1: Ich hätte True Faith von A New Order, weil es genial ist, was New Order je gemacht haben, glaube ich. Finde ich tausendmal besser als Blue Monday.
0: Oh, Blue Monday ist super, aber wir brauchen natürlich das T. Und True Faith ist ein super Vorschlag. Dank dir, Stefan. Und hier ist er.
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0: Großartig. Was für ein tolles V. Was für ein tolles V wie Victor. Vienna von Ultravox. Da sind wir im Moment im Songalphabet. Hier im ARD Musikclub 80er. Wir deklinieren von A bis Z und später von Z bis A zurück. Und jetzt sind wir beim W wie Wilhelm natürlich. Und da liegt When Smokey Sings von ABC. Ich finde es ja immer total schön, wenn man bei großen Stars erkennt, dass sie auch selber Fans von jemandem sind. Das macht sie so nahbar. Und in diese Reihe passt zum Beispiel auch Martin Fry vom britischen Duo ABC eben. Die kennen wir. Und der Sänger Martin Fry ist ein großer Fan vom amerikanischen Motown-Star Smokey Robinson. Patrick Schütz aus dem ARD-Musikteam, was fand Martin Fry denn persönlich an der Musik vom Smokey so toll?
1: Ja, zum Beispiel sind das die Texte, in denen geht es zwar, ja klar, oft um das Musikthema Nummer 1, die Liebe, aber in diesem Fall halt eben nicht zu platt, sondern eben sehr, sehr raffiniert macht Smokey Robinson das. Und außerdem gefallen Fry natürlich die Melodien an der Musik von Smokey Robinson, denn da ist es ähnlich wie bei seinen Texten. Die sind auf der einen Seite total eingängig, aber eben dann auch doch sehr raffiniert. Also kein Wunder, dass Martin Fry seinem Vorbild einen Song widmen wollte, eben mit When Smokey Sings.
0: Und der Song ist dann ja auch ein großer Hit geworden, genau zum richtigen Zeitpunkt für ABC, denn die Band war so ein bisschen auf dem absteigenden Ast, wenn man das so sagen will. The Look of Love war schon ein paar Jährchen her und die Band bringt mal wieder einen frischen Hit.
1: Ja eben, und noch ein Fun Fact am Rande. Im Oktober 1987 war der Song When Smokey Sings und One Heartbeat eben von Smokey Robinson selbst gleichzeitig in den Top 10 der US-amerikanischen Billboard Charts, quasi eine Hommage und der homagierte sozusagen vereint.
0: Der Geehrte. Was für eine schöne Geschichte. Vielen Dank, Patrick. Und das ist unser W wie Wilhelm When Smokey Sings.
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1: Mit Dave Jörg, schön, dass ihr da seid. Und willkommen allen, die dazugekommen sind. Wir haben Sommer-Specials in den ARD-Musikclubs und die neue Woche ist auch mit einem neuen Thema losgegangen. Für alle Clubs die Woche durch. Wir buchstabieren von A bis Z Songs. Die Anfangsbuchstaben der Songs sind entscheidend. Und jetzt in ein paar Minuten geht es auch schon wieder Richtung A rückwärts. Sind wir gerade beim X und bei dem exotischen Buchstaben gibt es einen Song, der muss an der Stelle einfach sein. ELO zusammen mit Olivia Newton-John und Xanadu.
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AD Musikclub 80er und wir sind beim Y angekommen. You're the Voice, John Farnham. Musikalphabet mit Songs heute Abend.

0: You're the Voice von John Farnham. Wir sind Bahn Y angekommen schon hier im ARD Musikclub 80er am Montagabend. Heute wie Buchstabensuppe, nur dass wir ein bisschen Ordnung reinbringen. Wir machen das Alphabet durch mit Anfangsbuchstaben von Songs und eben gerade das Y. Das heißt, wir sind jetzt beim Z und bevor ich den Song, den passenden dazu spiele, gucke ich schon mal ein bisschen weiter. Das heißt, wir spielen tatsächlich das Z zweimal, wie der Willi aus Baden-Württemberg vorhin geschrieben hat. Ihr müsstet ja eigentlich das Z zweimal spielen, das machen wir auch. Das erste jetzt gleich. Und deshalb gucke ich jetzt schon mal, weil es rückwärts geht, auf das nächste Y. Also, ich brauche einen 80er-Song, wo ein Y vorne ist. Eure Vorschläge bitte an 06131 92 93 94 95. Entweder per Messenger, WhatsApp oder Signal oder direkt anrufen. Immer dieselbe Nummer 06131 92 93 94 95. Und das erste Z jetzt hier in der Reihe kommt von Reinhard May, Zeugnistag. Aus dem Album Keine ruhige Minute, war 1980 noch in den Charts, deshalb geht das gerade noch. Z wie Zeugnis, Zeugnistag vom Reinhard May.
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0: Ah, die Musikclub 80er. Und wir waren eben schon beim zweiten Set angekommen. Das heißt, wir sind im Musikalphabet heute am Montagabend wieder auf dem Weg zurück zum A. Und das war Zu nah am Feuer von Stefan Wagershausen und Alice. Das heißt, wir sind jetzt beim Y. Und da haben wir einen Vorschlag vom Dirk aus der Nähe von Bonn.
1: Ja, da ist nur noch ein OH davor, aber es wäre Oh Yeah von Yellow. Und dann haben wir zwei Y. Das ist Y, ich denke mal daran. Vor allen Dingen dann auch diesen Film mit Michael J. Fox, Geheimnis meines Erfolges. Es würde von der Hitze befreien. Schönen Abend.
0: Dankeschön, es würde von der Hitze befreien. Und ich sag mal, so ein bisschen gemogelt ist es ja. Aber da wir da zweimal Y drin haben und das ein sehr, sehr kreativer Vorschlag ist, lasse ich das durchgehen und ignoriere das O. Sondern sag, oh yeah, danke.
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0: Das war die Blondie und unser Song mit X vorne, X Offender.
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0: Mit Dave Jörg und im Sommerspecial der Clubs spielen wir diese Woche Songs im Alphabet von Z bis A, jetzt gerade zurück im ARD Musikclub 80er. Anhand der Song-Anfangsbuchstaben machen wir das fest. Und auf dem Weg zurück zum Alphabet-Anfang spielen wir auch gleich so in einer guten Viertelstunde einen Song, der mit S anfängt. Und da wollte ich euch bitten, macht mir Vorschläge für einen 80er-Song mit S vorne. Was könnte man denn da mal nehmen? Vorschläge gerne an die 06131 92 93 94 95 über WhatsApp oder Signal oder gleiche Nummer anrufen. 06131 92 93 94 95. Ein 80er-Song mit S wie Siegfried vorne. Und wir sind im Moment beim W angekommen auf dem Weg zurück. Und das ist Was Not Was, Walk the Dinosaur, da passt sogar die Band.
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0: Das war das U wie Unknown Stuntman von Lee Majors. Wir sind hier im ARD Musikclub 80er, gerade das Alphabet am Zurück zum A durchbuchstabieren. Das ist unser Motto heute Abend und auch die ganze Woche in den anderen Musikclubs. Und was für ein tolles U das war, ne? Lee Majors mit dem Titelsong für, ihr wisst das, Ein Colt für alle Fälle. Ich habe das als Kind, als Bub immer geguckt und fand das so cool, wie der dann immer irgendwo drüber gesprungen ist, der Lee Majors, und Gauner gesucht hat. Der war ja Kopfgeldjäger in der Rolle. Und im Song geht es ja darum, dass er im echten Leben die Stunts für große Schauspieler macht und Robert Redford und so Leute gut aussehen, weil er das so toll macht. Und das ist der Song dazu. Ne? Großes Lebensgefühl in den 80ern. Und das war unser U. Und da wir zurückgehen im Alphabet, geht's jetzt mit dem V weiter. Und da haben wir die Band Moody Blues und Vintage Wine.
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0: hier im ARD Musikclub. Und wir sind auf dem Weg zurück zum A im Alphabet. Buchstabensuppe, aber geordnet in umgekehrter Reihenfolge. Und ich hatte euch ja aufgerufen, hier in unserer Show mir für jetzt einen 80er-Song mit dem Anfangsbuchstaben S zu liefern, bei dem wir jetzt gleich angekommen sind. Und da habe ich einen Vorschlag aus Wörstadt. Hey!
1: Say You, Say Me von Lionel Richie würde ich gerne hören.
0: Say You, Say Me, da kommen ja ganz viele S drin vor. Das ist super.
1: Ja, Ben van Denton.
0: Ja, und was verbindest du mit dem Song?
1: Ja, ich habe meinen Lebensgefährten bei einem Song von Lionel Richie kennengelernt. Und da ihr jetzt einen mit S sucht, dann ist mir der spontan eingefallen.
0: Auch noch romantisch. Also mehr kann man nicht verlangen. Ich danke dir sehr. Und Grüße nach Wörstadt.
1: Danke.
0: Say You, Say Me von Lionel Richie, unser S.
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0: Lionel Richie, unser S mit Say You, Say Me in der geordneten Buchstabensuppe heute Abend im Arti-Musikclub 80er.
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1: Mit Dave Jörg, toll, dass ihr dabei seid, freue mich. Schaffen wir es in unserer Buchstabensuppe zurück zum A noch bis Mitternacht? Könnte knapp werden. Wir spielen uns mit Songs durchs Alphabet und ausschlaggebend ist der Anfangsbuchstabe des Songnamens in der Regel. Mit hier und da mal eine Ausnahme. Da gucken wir drauf. In dieser halben Stunde liegt auch das L und da kommt ihr ins Spiel. Da frage ich euch jetzt auch schon mal, welchen Song aus den 80ern könnte man spielen mit L als Anfangsbuchstabe, L wie Ludwig vorne. Vorschläge, Ideen für einen 80er-Song mit L vorne. Jetzt schicken WhatsApp oder Signal über die 06131 92 93 94 95 oder direkt anrufen, immer dieselbe Nummer 06131 92 93 94 95. Und wir sind jetzt angekommen auf dem Weg zurück zum A beim P wie Perfect Strangers und hier sind die Purple. Und das hört man schon.
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ARD Musikclub 80er am Montagabend. Jeder Song ein anderer Anfangsbuchstabe heute Abend. Wir sind auf dem Weg zurück nach A und eben lief gerade unser O von Only You von der Band Yazoo. Ganz besonderer Song für Alison Moyet zusammen mit Vince Clark damals. Das war die erste Single aus ihrem Debütalbum Upstairs at Eric's. Und dieser Song war eigentlich für Depeche Mode gedacht, denn Vince Clark war frisch geschieden von seiner Band und hatte den Song den anderen vorgespielt. Die haben aber gesagt, das klingt irgendwie nicht nach uns, sondern nach irgendwem anders. Und dann hat er gesagt, na gut, dann nehme ich den Song und hat die Band verlassen. Und hat dann mit Alison Moyet zusammen Yazoo gegründet und die hatten dann auch eine sehr respektable Karriere. Wenn auch kurz, aber ein wunderschöner Song und das war unser O. Und auf dem Weg zurück im Alphabet sind wir jetzt bei N angekommen und da ist eine australische Band INXS und ein mega cooler Song, der auch ein großer Hit war und ihr Durchbruch in Amerika. Need You Tonight. ARD Musikclub 80er mit dem N.

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0: Not in Love, unser M in der Buchstabensuppe von David Bowie. Bei M waren wir. Und da wir zurückreisen zum A, Richtung A, sind wir jetzt bei L. Und da haben wir das Lullaby, das Schlaflied von The Cure. Und das wollte der Jürgen Popp hören. Das hat er uns vorgeschlagen für den Buchstaben L vorne aus den 80ern. Und das machen wir jetzt. Was für ein cooler Song.
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Das K wie Karl und Karl der Käfer, da sind wir bei den Buchstaben im Moment hier im ARD Musikclub. Und die Musik wird immer besser. Hier sind Jack und Diane von John Cougar Mellencamp.

0: Was für ein großartiger Song. Jack and Diane von John Cougar Mellencamp. Und das war unser J hier in der Buchstabensuppe.
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0: Mit Dave Jörg und letzte halbe Stunde in den 80s. Und wir sind fast am Ziel, auf dem Weg zurück zum A. Da schaffen wir es aber nicht mehr. Die halbe Stunde, die reicht nicht für so viele Songs. Waren einige lange Songs dabei, großartige Songs. Deshalb, naja, wir gucken, wie weit wir kommen. Und ich gucke mal ein bisschen voraus, weil ich noch mal einmal für einen Buchstaben eure Vorschläge, eure Hilfe brauche. Und zwar für das G wie Gustav. Wenn ihr eine Idee habt, welchen Song mit G wie Gustav vorne aus den 80ern mal unbedingt mal wieder spielen sollte, dann her mit euren Vorschlägen über die 06131 92 93 94 95, Messenger, WhatsApp, Signal oder gleiche Nummer anrufen. 06131 92 93 94 95. Und wir sind jetzt beim E, I Can Dream About You von Dan Hartman.
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0: ABBA in den 80er mit Head Over Heels hier im ARD Musikclub 80er. Und das war unser Buchstabe H, wie Hallo. Und da wir zurückreisen Richtung A, auch wenn wir es nicht mehr ganz schaffen, sind wir jetzt beim G angelangt. Und für das G hatte ich euch nochmal aufgerufen, mir Vorschläge zu schicken, welchen 80er-Song mit G vorne man spielen könnte. Und der Hansi aus Thüringen hat sich gemeldet, der hört uns über HR1, darüber freuen wir uns sehr. Und der hat einen Vorschlag gemacht von Bruce Springsteen, Glory Days, und das hat einen ganz besonderen Grund, Hansi.
1: Ich habe Bruce Springsteen 1989 in Berlin, in Ost-Berlin, zu diesem legendären Konzert gesehen. Ich bin in den Ausgang gegangen mit Uniform als Armeeangehöriger, habe mich natürlich umgezogen in Normalklamotten und war bei diesem Konzert ohne Karte, aber ich bin reingekommen, weil sie dort noch Eintrittskarten verkauft haben.
0: Das ist ja unglaublich, das ist wirklich ein historisches Konzert.
1: Ja.
0: Da redet ihr ja heute noch drüber. Ist unglaublich. Und du warst dabei und die Stimmung kann man wahrscheinlich gar nicht beschreiben.
1: Nee, ich war auch also ziemlich weit hinten, aber ich habe halt mitgemacht zu den Songs.
0: Selbstverständlich. Und deshalb mit den Erinnerungen, lieber Hansi, Glory Days von Bruce Springsteen. Ich danke dir für den Vorschlag.
1: Sehr schön. Noch? Okay.
0: Bis
1: danke
0: dann.
1: Danke für die Sendung.
0: Sehr gerne. Noch? Tschüss.
1: Tschüss.
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0: Mädelsband Sister Sledge und Frankie. Und das war unser Buchstabe F hier im ARD Musikclub 80er. Und es geht ja in Richtung A, aber das schaffen wir nicht mehr ganz. Wir kriegen noch zwei Songs unter und jetzt haben wir das E wie Emil und da liegt ein Song von Depeche Mode, Everything Counts, aus dem Jahr 1983. Grandioser Song aus dem Album Construction Time Again. Wenn sich viele Leute darüber freuen, ich auch. Hier ist er.
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Das war der ARD Musikclub 80er mit Songs von A bis Z und von Z bis D immerhin zurück. Den schaffen wir noch. Diamonds on the Soles of Her Shoes von Paul Simon. Ich bin Dave Jörg. Danke, dass ihr so toll dabei wart, dass ihr so viel mitgemacht habt. Es war mir ein Fest. Ihr seid die allerbesten. Ich sag danke. Bis dann.

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2: Mit Dave Jörg, herzlich willkommen. Neue Woche und jetzt im Sommermodus der Musikclubs wieder ein neues Motto, ein Thema oder eine Form, in der wir die Songs präsentieren. Diese Woche buchstabieren wir von A bis Z und von Z bis A die Songs durch. Der Anfangsbuchstabe ist in der Regel das, worauf es ankommt. Wir starten gleich mit dem A. Und schon mal für euch zum Mitmachen. In ein paar Minuten hätte ich gerne von euch einen 80er Song, der mit E beginnt. E wie Emil. Welchen Song aus den 80ern könnte man mal nehmen, der mit E am Anfang ist? Wen könnte man spielen? Schlagt was vor, wünscht euch was mit E und einen ziehen wir dann raus, diese halbe Stunde noch. Aber es geht selbstverständlich bei A los und da liegt jetzt Africa von Toto. Schönen Abend zusammen.
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0: Breakout von den Swingout Sisters aus Großbritannien. Und da waren wir beim B. Zum Auftakt der neuen Woche machen wir es mit Buchstaben von A bis Z. Die Anfangsbuchstaben der Songs sind in der Regel entscheidend. Und damit sind wir jetzt beim C. Und da liegt Careless Whisper. Patrick Schütz aus dem AD Musikclub Team heute bei mir im Studio. Um Careless Whisper ist ein sehr spannender Song, wenn man sich die Gruppe Wham anguckt und George Michaels Solo-Karriere. Ist nämlich nicht ganz so klar, was dazu was gehört.
1: Nee, es ist sogar ehrlich gesagt ein ziemliches Hin und Her, ein ganz schönes Ping-Pong-Spiel, wenn man so möchte. Es ist nicht so ganz klar, von wem ist der Song jetzt eigentlich? Die erste Idee dazu, die hatte George Michael, als er noch nebenher im Kino gejobbt hat. Fertig geschrieben hat er den Song aber dann eben doch mit seinem Wham-Kollegen Andrew Ridgeley. Ja, da könnte man denken, es ist ein Wham-Song, ist doch ganz klar, oder?
0: Ja,
1: genau. Allerdings war das schon 1981, also da gab es Wham so offiziell noch gar nicht. Und die Plattenfirma von Wham hat damals eh schon gesagt, ne, der kommt nicht aufs Album, der passt gar nicht zu euch, der ist viel zu ernst. Also hat George Michael ihn zuerst als Solo-Song rausgebracht. Später ist er dann noch auf dem Wham-Album Make It Big veröffentlicht worden. Ja, hin und her. Und um es jetzt noch konfuser zu machen, in den USA ist Careless Whisper erschienen als, jetzt halte ich fest, Wham featuring George Michael. Das ist natürlich vollkommener Quatsch.
0: Ja,
1: also es wäre ja so, als würde man sagen, Simon & Garfunkel featuring Paul Simon oder so.
0: Könnte man sagen, da ist sogar die Verwirrung verwirrt. Also komplett konfus. Aber Pat, was würdest du persönlich sagen? Ist es jetzt nur George Michael oder ein Wham-Song?
1: Ja, also wenn ich mir so die Streaming-Portale, YouTube etc. anschaue, dann wird der Song eigentlich immer eher so als George Michael-Song gelistet und wahrgenommen. Und da würde ich mich persönlich auch anschließen, denn der Song klingt viel mehr nach George Michael als Solokünstler als zur Band Wham.
0: Und ich finde, das siehst du völlig richtig, Careless Whisper ist auch die Bruchstelle zu seiner Solo-Karriere, ne? George Michael. Daher passt das, wenn sein Name alleine draufsteht. Und es steht das C am Anfang von Careless Whisper, das wir jetzt im Song Alphabet hören. Sehr schön.
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2: Spliff und das Blech, Buchstabe D, gerade eben hier im AD Musikclub 80er. Wir deklinieren einmal das Alphabet durch bis Z und dann wieder zurück zu A, bis Mitternacht. Und beim Buchstaben E hatte ich euch gebeten, schickt uns eure Vorschläge oder Wünsche, 80er-Song mit E vorne. Tolle Sachen, tolle Vorschläge sind gekommen. Von Etienne, von Gespati bis Eyes Without a Face von Billy Idol. Aber das Glück hat jetzt ein anderer Song. Und der Sebastian aus Trier hat den Vorschlag geschickt. Hey!
3: Hallo, ich schlage vor von Police, every little thing she does is magic.
2: Every little thing she does is magic von The Police. Sehr guter Vorschlag. Vielen Dank dir. Liebe Grüße nach Trier. Tschüss.
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0: Evie, Every Little Thing She Does Is Magic von The Police.
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0: Mit Dave Jörg und den Songs von A bis Z heute und von Z bis A zurück bis Mitternacht. Heute im 80er Club legen wir das neue Wochenthema vor und ziehen das durch. Dann morgen auch im Club Deutsch, Country am Mittwoch und so weiter. Jetzt kommen wir gleich zum Buchstaben F, aber ich gucke schon mal auf die weitere halbe Stunde und da brauche ich wieder euch einen Vorschlag für einen 80er Song, der das J vorne hat. J wie Julius. Welchen 80er Song könnte man mal spielen? Schlagt mir das vor, 06131 92 93 94 95. Gerne WhatsApp-Nachrichten, Sprachnachrichten, Signal geht auch. Oder ihr ruft an 06131 92 93 94 95. Buchstabe J in dieser halben Stunde. 80er Song mit den Buchstaben vorne. Bin gespannt, was ihr euch da einfallen lässt. Und wir kommen zum F. Und da ist die Irene Cara mit Flashdance. What a feeling.
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